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Hier die wichtigsten Meldungen von den Straßen bei uns in der Region. Wenn du gerade auf der A3 Regensburg in Richtung Nürnberg unterwegs bist, fahr zwischen den Anschlussstellen Laber und Sinzing vorsichtig. Hier kommt es zu Verzögerungen wegen einer Nachtbaustelle. Auf der A93 Regensburg in Richtung Weiden. Hier kommt es zwischen den Anschlussstellen Regenstauf und Punholz zu Behinderungen wegen einer Nachtbaustelle. Wir bleiben noch auf der A93 Regensburg in Richtung Holledau. Auch zwischen Regensburg Nord und Regensburg Pfaffenstein kommt es zu Behinderungen wegen einer Nachtbaustelle.

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1: Ich bin Moritz Einzel. Rund drei Monate nach dem frühen WM-Aus weht ein frischer Wind bei der deutschen Fußballnationalmannschaft. Die Ära Jürgen Klopp hat begonnen. Bei seinem ersten Spiel als Bundestrainer gab es ein Unentschieden. Die Nations League-Partie in Amsterdam gegen die Niederlande endete 1:1. Verteidiger Jonathan Tah mit seinem Fazit bei RTL.
2: Erstmal hätten wir natürlich gerne dieses Spiel heute gewonnen. Klar, es gab auf beiden Seiten Chancen, aber am Ende natürlich, wenn du 1:0 führst, dann willst du es auch über die Bühne bringen. Wie das Tor dann gefallen ist, war überragend von denen gemacht. Aber ich glaube, das ist das Gefühl von uns allen. Wir haben einen guten ersten Schritt gemacht.
1: Felix Metscher brachte Deutschland in der 32. Minute in Führung. Erst in der Nachspielzeit gelang den Niederländern der Ausgleich. Seit Monaten ächzt Deutschland unter hohen Spritpreisen. Heute soll der Weg freigemacht werden für einen neuen Tankrabatt. Der Bundestag stimmt über die Entlastungsmaßnahme für Autofahrer ab. Anschließend soll das Gesetz auch den Bundesrat passieren. Von Oktober bis Jahresende soll die Energiesteuer auf Diesel und Benzin um 17 Cent pro Liter gesenkt werden. Kritiker sagen, der Tankrabatt ist mal wieder eine Hilfe mit der Gießkanne und da profitieren auch Leute davon, die es gar nicht nötig haben. Künftig soll der Staat in Krisenzeiten auch nach Einkommen gestaffelt Geld an Bürgerinnen und Bürger überweisen können. Nach Informationen der Süddeutschen Zeitung wird da gerade dran gearbeitet. Das Bundeszentralamt für Steuern soll dafür künftig Infos über Kontodaten und Einkommensverhältnisse abrufen können. Im Zentrallager der Discounterkette Norma in Regenstauf hat die Lebensmittelüberwachung Rattenbefall festgestellt. Nach Angaben des Regensburger Landratsamtes wurden die Hygienemängel mittlerweile beseitigt. Norma bekam Auflagen und muss mit weiteren Kontrollen rechnen. Zudem seien zwei Bußgeldverfahren eingeleitet und Zwangsgelder verhängt worden, hieß es.
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3: Hier die wichtigsten Meldungen von den Straßen bei uns in der Region. Wenn du gerade auf der A3 Regensburg in Richtung Nürnberg unterwegs bist, fahr zwischen den Anschlussstellen Laber und Zinzing vorsichtig. Hier kommt es zu Verzögerungen wegen einer Nachtbaustelle. Auf der A93 Regensburg in Richtung Weiden. Hier kommt es zwischen den Anschlussstellen Regenstauf und Punholz zu Behinderungen wegen einer Nachtbaustelle. Wir bleiben noch auf der A93 Regensburg in Richtung Holledau. Auch zwischen Regensburg Nord und Regensburg Pfaffenstein kommt es zu Behinderungen wegen einer Nachtbaustelle.
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4: Am heutigen Freitag gibt es einen Mix aus Sonne und Wolken bei Höchstwerten um die 20 Grad. Nachts geht's runter auf 2.
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Hier die wichtigsten Meldungen von den Straßen bei uns in der Region. Fahr auf der A3 Regensburg in Richtung Nürnberg vorsichtig. Zwischen den Anschlussstellen Laber und Zinzing kommt es zu Behinderungen wegen einer Nachtbaustelle. Wir bleiben noch auf der A3. Nürnberg in Richtung Regensburg. Fahr auch zwischen den Anschlussstellen Nittendorf und Zinzing besonders vorsichtig. Hier kommt es zu Behinderungen wegen eines defekten LKWs. Weiter geht es mit der A93 Regensburg in Richtung Weiden. Hier kommt es zwischen Regenstauf und Brunholz zu Behinderungen wegen einer Nachtbaustelle.

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1: Ich bin Moritz Einzel. Die deutsche Fußballnationalmannschaft hat beim Debüt des neuen Bundestrainers Jürgen Klopp einen Sieg verpasst. Beim Nations League-Auftakt in Amsterdam gegen die Niederlande reichte es für ein 1:1. Klopp sagte, Intensität, Bereitschaft und Leidenschaft seien gut gewesen beim DFB-Team.
2: Hätte sehr gerne gewonnen, habe aber nicht den Eindruck, dass das der Ausgleich unverdient war, vor allem nicht in der Art und Weise. Das war natürlich ein fantastisches Tor. Und viel wichtiger ist natürlich für mich, als jetzt irgendwie ein 1:0 über die Zeit zu bringen, die ganzen anderen Informationen, die wir bekommen haben. Und mit denen arbeiten wir jetzt.
1: Für Deutschland erzielte Felix Metscher in der 32. Minute das Tor. In der Nachspielzeit kam der Ausgleich durch Cody Gakpo. Der Bundestag soll heute über den neuen Tankrabatt abstimmen. Damit will die Regierung die Autofahrer wegen der hohen Spritpreise entlasten. Ab Oktober soll die Energiesteuer auf Benzin und Diesel bis Jahresende um 17 Cent pro Liter sinken. Nach der Abstimmung im Parlament geht der Gesetzentwurf noch in den Bundesrat. Schülerinnen und Schüler wollen heute auf die Straße gehen, um gegen eine mögliche Wehrpflicht zu demonstrieren. Wie die Initiative Schulstreik gegen Wehrpflicht mitgeteilt hat, sind bundesweit etwa 100 Demos geplant. Man wolle so lange streiken, bis eine Wehrpflicht vom Tisch sei, sagte ein Sprecher der Initiative. Das Gesetz über den neuen Wehrdienst sieht erstmal vor, dass junge Männer ab dem Jahrgang 2008 verpflichtend zur Musterung müssen. In den USA muss ein Rennpferd umbenannt werden. Sein ursprünglicher Name Austrian Painter, also österreichischer Maler, könnte nämlich als Anspielung auf Adolf Hitler verstanden werden. Man habe eine Beschwerde wegen des Namens erhalten, teilte der US-Jockey Club mit. Der Besitzer erklärte einem Fachportal zufolge, die Familie seiner Frau stamme aus Österreich und er habe das Pferd nach deren Lieblingsmaler Gustav Klimt benannt.
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3: Hier die wichtigsten Meldungen von den Straßen bei uns in der Region. Fahr auf der A3 Regensburg in Richtung Nürnberg vorsichtig. Zwischen den Anschlussstellen Laber und Zinzing kommt es zu Behinderungen wegen einer Nachtbaustelle. Wir bleiben noch auf der A3. Nürnberg in Richtung Regensburg. Fahr auch zwischen den Anschlussstellen Nittendorf und Zinzing besonders vorsichtig. Hier kommt es zu Behinderungen wegen eines defekten LKWs. Weiter geht es mit der A93 Regensburg in Richtung Weiden. Hier kommt es zwischen Regenstauf und Brunholz zu Behinderungen wegen einer Nachtbaustelle.
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5: Am heutigen Freitag gibt es einen Mix aus Sonne und Wolken bei Höchstwerten um die 20 Grad. Nachts geht's runter auf 2.
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Hier die wichtigsten Meldungen von den Straßen bei uns in der Region. Fahr auf der A3 Regensburg in Richtung Nürnberg vorsichtig. Zwischen den Anschlussstellen Laber und Sinzing kommt es zu Verzögerungen wegen einer Nachtbaustelle. Ebenfalls auf der A3 Nürnberg in Richtung Regensburg kommt es zwischen Nittendorf und Sinzing zu Behinderungen wegen eines defekten LKWs. Wechseln wir zum Schluss noch zur A93 Regensburg in Richtung Weiden. Hier kommt es zwischen Regenstauf und Punholz zu Behinderungen wegen einer Nachtbaustelle.

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1: Ich bin Moritz Einzel. Guten Morgen. Seit Monaten ächzt Deutschland unter hohen Spritpreisen. Heute soll der Weg freigemacht werden für einen neuen Tankrabatt. Der Bundestag stimmt über die Entlastungsmaßnahme für Autofahrer ab. Anschließend soll das Gesetz auch den Bundesrat passieren. Von Oktober bis Jahresende soll die Energiesteuer auf Diesel und Benzin um 17 Cent pro Liter gesenkt werden. In rund 100 Städten in Deutschland wollen heute Schülerinnen und Schüler gegen eine mögliche Wehrpflicht demonstrieren. Die Proteste gehen auf die Initiative Schulstreik gegen Wehrpflicht zurück. Im Januar trat das Gesetz über den neuen Wehrdienst in Kraft. Es sieht erstmal nur vor, dass junge Männer ab dem Jahrgang 2008 zur Musterung müssen. Nach dem tödlichen Unfall an einem Freefall Tower auf dem Münchner Oktoberfest werten die Ermittler Videos vom Ort des Geschehens aus. Es lägen inzwischen mehrere Aufnahmen vor, sagte eine Sprecherin der Münchner Staatsanwaltschaft. Mehrere Zeugen hatten sich gemeldet. Noch ist unklar, warum ein 52-jähriger Sicherheitsmitarbeiter am Montag von einer Gondel eingeklemmt und tödlich verletzt wurde. Beim Debüt von Jürgen Klopp als Bundestrainer hat die deutsche Fußballnationalmannschaft unentschieden gespielt. Die Nations League-Partie in Amsterdam gegen die Niederlande endete 1:1. Klopp sagte hinterher:
2: Ich war in vielen Momenten mit unserem Spiel zufrieden. Habe ich den Eindruck, dass wir auch nur Richtung Perfektion unterwegs waren? Das war man nicht. Aber wenn man das nicht ist, dann muss man so einen Spirit entwickeln, in dem man absolut bereit ist, alles rauszuhauen. Weil nur an den sonnigen Tagen performen zu können, damit kann ich ehrlich gesagt relativ wenig anfangen. Es war für ein erstes Spiel, war so viel dabei, womit wir super arbeiten können.
1: Am Sonntag folgt Klopps Heimpremiere als Bundestrainer in Augsburg gegen Griechenland.
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3: Hier die wichtigsten Meldungen von den Straßen bei uns in der Region. Fahr auf der A3 Regensburg in Richtung Nürnberg vorsichtig. Zwischen den Anschlussstellen Laber und Sinzing kommt es zu Verzögerungen wegen einer Nachtbaustelle. Ebenfalls auf der A3 Nürnberg in Richtung Regensburg kommt es zwischen Nittendorf und Sinzing zu Behinderungen wegen eines defekten LKWs. Wechseln wir zum Schluss noch zur A93 Regensburg in Richtung Weiden. Hier kommt es zwischen Regenstauf und Punholz zu Behinderungen wegen einer Nachtbaustelle.
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4: Am heutigen Freitag gibt es einen Mix aus Sonne und Wolken bei Höchstwerten um die 20 Grad. Nachts geht's runter auf 2.
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Hier die aktuellen Meldungen von den Straßen bei uns in der Region. Fahr auf der A3 Regensburg in Richtung Nürnberg vorsichtig. Zwischen den Anschlussstellen Laber und Sinzing kommt es zu Behinderungen wegen einer Nachtbaustelle. Ebenfalls auf der A3 Nürnberg in Richtung Regensburg kommt es zwischen Nittendorf und Sinzing zu Behinderungen wegen eines defekten LKWs.

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1: Ich bin Verena Paulik. Guten Morgen. Weg frei für den erneuten Tankrabatt an deutschen Zapfsäulen. Heute stimmt der Bundestag über den Gesetzentwurf der Regierung ab. Kurz darauf soll er auch gleich den Bundesrat passieren. Ab Oktober würde dann die Energiesteuer auf Benzin und Diesel sinken. Insgesamt soll eine Entlastung um 17 Cent pro Liter entstehen und das bis zum Jahresende. Die Prognose schaut gut aus. Für den Herbst rechnet die deutsche Wirtschaft mit einem stärkeren Wachstum als bisher angenommen. Führende Institute haben ihre Aussichten auf 1,3% erhöht. Zuletzt waren sie von etwa der Hälfte ausgegangen. Der Irankrieg und die stark gestiegenen Energiepreise hätten die deutsche Wirtschaft aber nicht so stark beeinflusst wie befürchtet. Es gab ein Unentschieden zum Debüt. Im Nations League-Spiel gegen die Niederlande holte die deutsche Fußballnationalmannschaft ein 1:1. Lange Zeit hatte die DFB-Elf geführt, der Ausgleich fiel erst in der Nachspielzeit. Es war das erste Spiel unter dem neuen Bundestrainer Klopp. Der zeigte sich zufrieden und lobte vor allem die Einsatzbereitschaft der Mannschaft. Als nächstes trifft sie auf Griechenland. Das ist am Sonntag in Augsburg.
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3: A3 Nürnberg Richtung Passau zwischen Nittendorf und Sinzing ist der Standstreifen blockiert, aktuell wegen einem defekten LKW. Wenn du unterwegs bist, gute Fahrt, komm gut an dein Ziel.
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3: In Schwandorf wird geblitzt in der Bellstraße. Bei der BayWa haben wir den Blitzanhänger. Vielen Dank dir, Manu. Wenn du noch was für uns hast, dann sei so gut. Ruf kurz durch. 0800 0800 89.7 ist deine kostenlose Gong FM Service Hotline.
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5: Wir haben aktuell knackige 5 Grad in Regensburg am Heidplatz und 4 in Barbing heute. Mix aus Sonne und Wolken. Wird ein bisschen wie gestern, bisschen grauer an ein paar Stellen. Dann kommt aber auch wieder die Sonne raus bei maximal 18 Grad.
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3: Guten Morgen.
5: Es ist Freitag.
3: Es ist Freitag. Es ist fast Wochenende.
5: Es ist quasi Wochenende. Heute ist nur noch Anwesenheit zeigen und dann geht's ab.
3: Die letzten paar Stunden, die verbringen wir noch gemeinsam. Die kriegen wir gemeinsam rum. Jetzt mit Martin Garrix und Ed Sheeran hier auf Gong FM. Guten Morgen.
5: Morgen.

0: Rückgang FM, wir haben 6.08 Uhr. Jonas, was empfiehlst du heute zum Anziehen?
1: Boah, ein Pulli auf jeden Fall. Alle, die auf zwei Rädern unterwegs sind, Handschuhe. Man könnte sogar schon einen Schal einpacken.
0: Wie viel Grad haben wir aktuell?
1: 3.
0: Okay, also wir haben frostige 3 Grad draußen, deswegen machen wir uns warme Gedanken jetzt mit Tiesto und Tate McRae hier auf Regensburg Hitradio. Hallo.

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3: Manchester United verkauft Teile des Stadionrasens in 7 cm großen Acrylwürfel für 145 Euro. Würdest du dir das kaufen, Jonas?
4: Natürlich würdest du.
0: Muss ich antworten.
3: Wirklich? 145 Euro für Rasen?
0: Also wenn ich die jetzt hier so rumliegen hätte und ich habe gerade sonst nichts, was ich brauche. Ja.
3: Nee. Du weißt nicht mal, ob das Stadionrasen ist.
0: Ja, was soll sonst sein?
3: Naja, vielleicht. Ja. Die Diskussion führen wir später weiter.
0: In einem S-Bahnhof in Hamburg hat ein Mann einen Blumenstrauß für seine Partnerin auf die Gleise fallen lassen und ist natürlich hinterhergesprungen, obwohl jederzeit eine S-Bahn hätte kommen können. Das war lebensgefährlicher Leichtsinn, aber es ist auch deutlich lebensgefährlicher, wenn man mal seinen Jahrestag vergisst.
3: Zu Recht. Ein 52-Jähriger hat auf dem Oktoberfest den Rollator eines 90-Jährigen geklaut. Ja, nach drei Maß Bier, vielleicht das sicherste Fortbewegungsmittel für den Heimweg.
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10: 6.27 Uhr, guten Morgen.
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12: In Kelheim steht die Nahversorgung in der Altstadt auf der Kippe. Der Currymarkt schließt kommende Woche. Aktuell läuft dort der Ausverkauf. Eine geplante Übernahme hat sich kurzfristig zerschlagen. Es gibt aber schon neue Interessenten, die den kleinen Supermarkt weiterführen könnten. Die Vermieterin ist deshalb vorsichtig optimistisch. Entscheidend ist aber auch, dass die Kelheimer den Laden dann regelmäßig nutzen.
10: Ich hab den nicht verstanden. Was hast du gesagt?
12: Dass es schon mehrere Interessenten gibt, die den weiter dann führen könnten, den Supermarkt. Und die Vermieterin ist deshalb vorsichtig optimistisch. Die Kelheimer müssen den Laden dann aber auch nutzen.
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10: A3 Passau Richtung Nürnberg in Höhe Nittendorf ist die Ausfahrt gesperrt. Rechter Fahrstreifen auch. Vorübergehend wird die Fahrbahnbreite auch begrenzt wegen einer Nachtbaustelle. Und wir schauen noch auf die A3 Nürnberg Richtung Passau, also Gegenfahrbahn zwischen Neutraubling und Rosenhof, liegen Gegenstände auf der Fahrbahn. Wenn du unterwegs bist, gute Fahrt.
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10: Lappersdorfer Straße, bei uns in Regensburg Stadt einwärts steht der graue Caddy und in Saal Ortsdurchfahrt Richtung Hausen. Wird ebenfalls der Blitzer gerade aufgebaut. Außerdem Schwandorf-Beltstraße bei der Balva haben wir einen Blitzeranhänger. Wenn du einen für uns hast, dann schreib auch gerne durch. 0160 89 70 89 7 ist deine WhatsApp-Nummer zu uns ins Studio.
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12: 5 Grad aktuell in Regensburg am Neufahrplatz und auch in Tegernheim heute. Mix aus Sonne und Wolken. Es bleibt teilweise bewölkt, bei maximal 18 Grad.
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10: Guten Morgen, es ist Freitag. Juhu.
12: Juhu. Morgen, es ist Freitag.
10: Sehr einfallsreich.
12: Dankeschön.
10: Herr Jonas Desens. Wenn man fürs Reden bezahlt wird und nichts zu sagen hat, dann sollte man die Klappe halten. Alex Warren jetzt für dich. Oh, jetzt Schmolder.

0: KZ-Radio, wir haben es 6.38 Uhr.
1: Und heute ist ein ganz besonderer Tag für alle Kinoliebhaber und Marvel-Fans. Denn ab heute kannst du die neue Version von Avengers Endgame gucken, wo nochmal so ein paar Minuten extra Szenen jetzt rangekoppelt wurden oder reingeschnitten wurden, die dann in den nächsten Avengers-Film wichtig sind. Avengers Doomsday, der im Dezember rauskommt, kannst du jetzt dann ab heute gucken in den deutschen Kinos. Ich gehe heute. Und wenn du jetzt aber sagst, Marvel, nee, juckt mich nicht, dann haben wir was anderes für dich.
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1: Jetzt neu zum Gucken, Eiserne Wildnis.
3: Gut gemacht, Kumpel. Ich bring dich nach Hause. Wir müssen es wohl auf die harte Tour machen.
1: In den Wäldern von Alaska kommt es zu einem schweren Unfall. Ein ehemaliger Navy SEAL und sein Hund sind plötzlich völlig auf sich allein gestellt und gemeinsam müssen sie versuchen, zurück in die Zivilisation zu kommen.
3: Nicht die Größe des Hundes entscheidet den Kampf, sondern sein Wille zu kämpfen. Ich glaub's ja nicht.
1: Der Weg durch die Wildnis wird zum Überlebenskampf. Mensch und Tier müssen sich gegen die raue Natur und zahlreiche Gefahren behaupten. Dabei wird ihre besondere Verbindung immer wichtiger.
3: Eine letzte Mission. Ich werde dich hier nicht sterben lassen. Komm, ich bin bei dir.
1: 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Eiserne Wildnis, ab sofort im Kino.
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1: Pause hier auf Gong FM mit Wolke 4. Außerdem gleich für dich Harry Styles.
2: Und Bowser. Magnetic gibt's um Punkt 7 hier auf Gong FM.
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17: Ich bin
0: bin Verena Pauli. Guten Morgen. Der Bundestag stimmt heute über einen neuen Tankrabatt ab. Damit will die Regierung Autofahrer wegen der hohen Spritpreise entlasten. Stimmt auch noch anschließend der Bundesrat zu, sinkt die Energiesteuer auf Benzin und Diesel ab Ende der kommenden Woche. Damit würde der Liter bis zu 17 Cent günstiger. Das Ganze soll bis Ende des Jahres gelten. In rund 100 Städten hierzulande wollen heute Schülerinnen und Schüler gegen eine mögliche Wehrpflicht demonstrieren. Auch in Regensburg und Ingolstadt sind Proteste gegen Mittag geplant. Seit diesem Jahr erhalten alle 18-Jährigen einen Fragebogen. Da können sie herausfinden, ob die Bundeswehr etwas für sie ist. Ab Sommer kommenden Jahres werden junge Männer ab dem Jahrgang 2008 verpflichtend gemustert. Der israelische Ministerpräsident Netanyahu hat das Vorgehen im Nahen Osten im Hinblick auf den Gazastreifen und dem Iran verteidigt. Vor den Vereinten Nationen hielt er dazu eine Rede. Sein Auftritt wurde in New York von Protesten begleitet. Beim Debüt von Jürgen Klopp als Bundestrainer hat die deutsche Fußballnationalmannschaft am Abend einen Sieg knapp verpasst. Das erste Nations League-Spiel in Amsterdam gegen die Niederlande endete 1:1. Klopp zeigte sich nach dem Spiel zufrieden.
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1: Alles ruhig in Regensburg und der Gong FM-Region. Wenn du unterwegs bist, gute Fahrt.
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1: Schwandorf in der Bellstraße. Auf Höhe der Baywa steht der Blitzeranhänger. Wir haben im Landkreis Regensburg in Ettertshausen direkt an der Ortsdorffahrt an der Bushaltestelle einstehen. Und wir schauen in den WhatsApp-Chat. Stefan schreibt, Lappersdorfer Straße bei uns in Regensburg Stadt einwärts, wenn du unterwegs bist. Außerdem Saal, Ortsausfahrt Richtung Hausen, da steht ebenfalls ein Auto. Der Blitzer, der wird gerade aufgebaut. Wenn du noch einen für uns hast, dann ruf kurz durch. 0800 0800 89.7 ist deine kostenlose Gong FM Service Hotline.
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2: 4 Grad in Wiesent, 5 am Domplatz in Regensburg. Heute Mix aus Sonne und Wolken. Wie es aber aussieht, starten wir wolkenlos in diesen Freitag. Wir haben einen schönen Sonnenaufgang über den Dächern Regensburgs. Bekommen heute maximal 18 Grad.
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1: Guten Morgen.
2: Guten Morgen.
1: Es ist Freitag.
2: Endlich Freitag.
1: Bald ist Wochenende, noch knapp. Ja, es sind schon noch ein paar Stunden.
2: Sprich die Zahl nicht aus.
1: Egal, das kriegen wir alle gemeinsam hin, oder?
2: Na klaro, und das mit immer voll den Hits. Und zwar von The Bowser. Magnetic gibt's jetzt hier auf Gong FM bei deinen Wachmachern.

0: Gong FM, wir haben 7.07 Uhr und ich habe mir sagen lassen, nächste Woche gibt es nochmal eine Runde vom Spätsommer, oder?
1: Ja, 24 Grad bekommen wir zum Start in die neue Woche, aber das Wochenende an sich wird auch schon schön. 22 Grad am Samstag und Sonntag.
0: Jawohl, da freue

0: Gong FM, wir haben 7.18 Uhr. Punkt genau.
1: Stell dir vor, du gehst irgendwann zum Flughafen, möchtest in Urlaub fliegen und siehst plötzlich ein Flugzeug, auf dem der Vorname deiner Mama, deines Partners oder deiner besten Freundin draufsteht. Und genau das könnte jetzt tatsächlich passieren. Eurowings sucht 4 besondere Menschen, deren Vorname künftig auf einem Airbus A320 der Airline stehen soll. Bis zum 11. Oktober kannst du jemanden nominieren, der dir im Alltag besonders hilft, immer für dich da ist oder einfach ein echter Herzensmensch ist. Egal ob aus der Familie, dem Freundeskreis, dem Verein oder dem Ehrenamt.
0: Und weißt du, was du zu tun hast, Jonas?
1: Jens oder Katja?
0: Nein. Rebecca muss da draufstehen.
1: Da weiß ich nicht, wie man das schreibt.
0: Nächstes Mal, wenn ich in Urlaub fliege, das buchstabiere ich dir. Da kannst du aber nicht drauf verlassen. Bei der Bewerbung musst du nur den Vornamen nennen und kurz erklären, warum diese Person für dich so besonders ist. Jonas, warum bin ich besonders für dich?
1: Weiter im Text.
0: Die Gewinner werden später von einer Jury ausgewählt und sollen im Dezember zusammen mit ihren Geschichten vorgestellt werden. Geh ganz easy über die Eurowings Website und vielleicht steht dann tatsächlich irgendwann der Name deines Lieblingsmenschen auf einem Eurowings-Flieger.
1: Komm mich nicht an.
0: Doch, doch, doch.
1: Nein, nein, nein.

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7: 7:27 Uhr, guten Morgen.
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9: Unser Jan Regensburg hat einen neuen Innenverteidiger. Lukas Mühl verstärkt ab sofort die Defensive. Der 29-Jährige kommt vom FC Winterthur aus der Schweiz und hat zuletzt bei der U23 des 1. FC Nürnbergs mittrainiert. Beim Club hat Mühl den Sprung dann in den Profibereich geschafft und insgesamt 133 Pflichtspiele gemacht, davon 31 sogar in der Bundesliga. Danach ist er dann noch unter anderem bei Austria Wien und in Italien aktiv gewesen. Herzlich willkommen!
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7: Kurzer Blick auf die A93 Regensburg Richtung Holledau. Zwischen Regensburg Süd und Pendling haben wir aktuell verlorene Ladung auf der Fahrstraße. Mehrere Holzbretter liegen da rum. Außerdem liegt noch eine Plane da. Top. Wenn du da unterwegs bist, unbedingt bremsbereit halten. Und wir schauen auf die B20 Straubing Richtung Burghausen. Zwischen Großen Pinning und Pilsding dichter Verkehr. Laut Gong FM brauchst du 10 Minuten länger. Wenn du unterwegs bist, gute Fahrt.
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7: Schwandorf in der Beltstraße steht bei der Beiwahl der Blitzeranhänger. Und im Landkreis Regensburg in Ettertshausen haben wir bei der Ortsdurchfahrt einstehen auf Höhe der Bushaltestelle. Vielen Dank dir, Robert, fürs Melden. Wenn noch einer bei dir gesichtet wird, dann darfst du uns den gerne durchgeben. 0800 0800 89 7. Das ist deine kostenlose Gong FM Service Hotline.
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9: 5 Grad haben wir am Neufahrplatz und in Kelheim heute. Mix aus Sonne und Wolken. Wir starten aber ohne Wolken in den Tag. Viel Sonne bei maximal 18 Grad.
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7: Guten Morgen.
9: Guten Morgen.
7: Es ist schon Viertel vor Wochenende. Toll, oder?
9: Und es ist auch 7:30 und jetzt gibt's immer voll jetzt.
7: Bibi Rexha jetzt für dich. New Religion laut aufdrehen. Das ist der Sound, den kriegst du nur hier auf Gong FM.

0: Backstreet Boys auf Regensburgs Hit Radio.
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3: Manchester United verkauft Teil des Stadionrasens in 7 cm großen Acrylwürfeln für 145 Euro.
0: Boah.
3: Jonas, würdest du dir das kaufen? Sei ehrlich.
0: Ja, ich habe noch mal ein bisschen überlegt. Da würde ich mir, glaube ich, eher
3: das komplette Stadion kaufen. Was sind 145 Euro, wenn ich 145.000 raushauen kann?
0: Mit 145.000 kriegst du dann nicht mal ein Drittel von diesem Stadion, nicht mal ein Hundertstel. Nee, da würde ich mir, glaube ich, eher einen Rasen aus dem Jahnstadion holen.
3: Ja, okay, dann lassen wir das so stehen.
0: In einem S-Bahnhof in Hamburg hat ein Mann einen Blumenstrauß für seine Partnerin auf die Gleise fallen lassen und ist dann hinterhergesprungen, obwohl jederzeit eine S-Bahn hätte kommen können. Mutig, mutig. Das war aber auch lebensgefährlicher Leichtsinn. Wobei es ja auch lebensgefährlich ist, wenn man den Jahrestag verpasst.
3: Ein 52-Jähriger hat auf dem Oktoberfest den Rollator eines über 90-Jährigen geklaut. Und ganz ehrlich, nach dreimal Spiel wahrscheinlich die sicherste Methode, um nach Hause zu kommen.
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0: 7:50 Uhr, du hast Ringsburgs Hitradio gleich für dich. Tyler zusammen mit Sarah Larsson, She Did It Again.
1: Und auch dabei Krista Sarandi. Hörst du um Punkt 8 hier auf Gong FM.
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26: Ich bin Verena Paulik, guten Morgen. Heute soll der neue Tankrabatt endgültig beschlossen werden. Zuerst stimmt der Bundestag ab, dann der Bundesrat. Der Rabatt würde ab kommenden Donnerstag gelten. Benzin und Diesel sollten dann an den Zapfsäulen bis zu 17 Cent pro Liter günstiger werden. Das Ganze soll bis Ende des Jahres gelten. Chinas Staatspräsident Xi ist gerade zu einem dreitägigen Besuch in den USA. Präsident Trump hat ihn mit militärischen Ehren empfangen. Später gab es einen Empfang im Weißen Haus. Xi rief beide Länder zu verantwortungsvollem Handeln auf. Sie sollten einen neuen Weg finden, wie große Länder miteinander zurechtkommen könnten. Auf dem Münchner Oktoberfest sind auch viele Influencer unterwegs. Wenn die mit ihrem Content von der Wiesnten in sozialen Netzwerken Geld verdienen, müssen sie sich finanziell beteiligen. Die Stadt München hat nun schon 200 solcher Oktoberfest-Lizenzen vergeben. Weitere Anfragen liegen vor. Es gab ein Unentschieden zum Debüt. Im Nations League-Spiel gegen die Niederlande holte die deutsche Fußballnationalmannschaft ein 1:1. Lange Zeit hatte die DFB-Elf am Abend geführt. Der Ausgleich fiel erst in der Nachspielzeit. Es war das erste Spiel unter dem neuen Bundestrainer Klopp. Der zeigte sich zufrieden und lobte vor allem die Einsatzbereitschaft der Mannschaft.
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28: A93 Ringsburg Richtung Weiden. Zwischen Ponholz und Teublitz in beiden Richtungen haben wir Personen auf dem Standstreifen. A93 Ringsburg Richtung Holledau. Zwischen Saalhaupt und Hausen haben wir verlorene Ladung. Hier liegt ein Müllsack. Wenn du unterwegs bist, gute Fahrt. Komm gut an dein Ziel.
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28: In Gelbighofen, obere Dorfstraße, steht ein Blitzer auf Höhe der Lebenshilfe. Landkreis Kelheim in Saal, Ortsausgang Richtung Petterficken. Mein Gott, Petterficken beim Kalkwerk steht einer. In Schwandorf in der Weltstraße bei der Beiwahr mit dem Blitzanhänger. Und in Landkreis Ringsburg in Ettershausen, Ortsdurchfahrt auf Höhe der Bushaltestelle. Solltest du noch einen haben, dann kannst du natürlich jederzeit gerne anrufen. 0800 89 7.
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30: 4 Grad haben wir aktuell am Arnoldsplatz, 3 in Wörth an der Donau. Heute bleibt es ein bisschen grauer und bewölkter. Du hast auch echt...
28: Hey,
30: das petzt sich deiner Mama.
28: Das kann doch mal
30: das
28: passieren.
30: Das petzt sich deiner Mama, dass du solche Wörter hier sagst.
28: Das hat die safe gehört. Sag jetzt dein Wetter.
30: Es bleibt heute an ein paar Stellen ein bisschen grauer und bewölkter, dann kommt aber auch wieder ordentlich die Sonne raus. 18 Grad heute. Der Samstag wird dann auch ein bisschen bewölkt an ein paar Stellen, aber auch viel Sonne, maximal 21 Grad.
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28: Wunderschönen guten Morgen. Ich möchte mich für meine Wortwahl entschuldigen.
30: Und ich finde, du solltest dich auch bei allen Anwohnern in Petterficken entschuldigen.
28: Ich möchte den Ort nicht mehr aussprechen.
30: Entschuldige dich jetzt.
28: Es tut mir sehr leid.
30: An wen?
28: Du hast Regensburg Hitradio jetzt. Krass. Für dich immer voll die Hits.
30: Es tut mir leid.
28: Christa Serenia auf Gong FM.

0: Kong FM, Tiffany Harris mit Vertigo. Wir haben es 8.16 Uhr.
1: KI, KI, KI. Überall drin. Gestern wieder ein Video gesehen zur neuen Dyson-Zahnbürste, die jetzt auch mit KI läuft.
0: Geht nichts mehr ohne.
1: Also, die hat den Markt brutal schnell übernommen. Und es ist auch interessant, wo uns das vielleicht in so ein paar Jährchen hinbringen könnte. Aber wie ist es bei dir? Findest du diese Entwicklung gut? Oder macht sie dir vielleicht sogar ein bisschen Angst?
0: Ja, Frage geht raus an Regensburg und die Gong FM Region an die 0160 89 70 89 7. Richard aus Regenstauf, wie siehst du das?
2: Die Schlagzeilen der letzten Tage haben mich schon etwas aufhorchen lassen. Von daher würde ich tatsächlich sagen, momentan schon eher beängstigend als nicht, ja.
0: Ja, ich kriege auch Zähneklappern bei der Entwicklung.
1: Nur dann die Dyson-Zahnbürste nehmen.
0: Tina aus Schwandorf hat auch was reingeschickt.
3: Es ist schon eine sehr schnelle Entwicklung, die mit dem, wie wir als Mensch agieren, ja, uns sehr überfordert. Eine Pause als solches wird ja nicht möglich sein. Eher die Reglementierung und die Struktur. Und das fordern ja sogar jetzt auch einige von den KI-Gründern.
1: Ne? Ja, und es ist ja auch schon so, dass es jetzt die KI-Pflicht gibt, dass man anzeigen muss, dass das benutzt wird, zum Beispiel beim...
0: Also die Kennzeichnungspflicht.
1: Genau, zum Beispiel beim Erstellen von Fotos, Videos, Stimmen. Ja, also es wird was gemacht.
0: Schreib mal gerne durch, ob du schon ein bisschen Zähneklappern bekommst in Hinsicht auf, wie schnell sich diese KI aktuell verbreitet. 0160 89 7 0 89 7, deine Nummer direkt zu uns ins Studio.
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0: Radio mit Sombra, my body isn't ready.
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0: 8:26 Uhr, guten Morgen.
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11: Die Polizei hat gestern in Regensburg einen größeren Schlag gegen den Drogenhandel gelandet. Bei einer Razzia sind am Vormittag gleichzeitig mehrere Objekte durchsucht worden, unter anderem ein Wohn- und Geschäftskomplex in Königswiesen. Dabei sind die Beamten offenbar fündig geworden. Welche Drogen und wie viel davon sichergestellt worden sind, das ist noch nicht bekannt. 3 Personen wurden aber festgenommen.
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0: A3 Passau Richtung Nürnberg in Höhe Nittendorf ist die Ausfahrt aktuell gesperrt. Das Ganze dauert noch voraussichtlich bis Sonntag. Hab das im Hinterkopf, wenn du heute noch unbedingt irgendwo hin musst.
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0: Landkreis Regensburg, Gelbelkhofen, obere Dorfstraße auf Höhe der Lebenshilfe wird geblitzt. In Schwandorf in der Beltstraße auf Höhe der Beiwart steht der Blitzeranhänger. In Landkreis Regensburg in Ettertshausen haben wir einen bei der Ortsdurchfahrt direkt an der Bushalte stehen. Und im Landkreis Kelheim, Saal, Ortsausgang Richtung Peter-Fecking beim Kalkwerk. Wenn du noch einen für uns hast, dann darfst du natürlich jederzeit gerne durchrufen. Da freuen wir uns. 0800 0800 89.7 ist die Nummer bei Staus und Blitzer.
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2: 4 Grad haben wir aktuell in Regensburg beim Jahnstadion, 3 in Mintraching und 4 in Bad Abbach. Frisch ist es heute. Und so bleibt es auch erstmal noch den Morgen über. Ein paar Wolken, die uns begleiten. Das bleibt den ganzen Tag über so. Wir haben aber auch ein paar Sonnenstunden vor uns. Heute ein Mix aus allem bei maximal 18 Grad. Morgen haben wir auch ein paar Wolken, die uns begleiten. Es bleibt aber auch schön an ein paar Stellen. Haben wir richtig schönes Wochenendwetter bei maximal... Bei maximal 21 Grad, oh Gott.
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0: Heute läuft's nicht
2: da
0: so bei uns.
2: Da ist mir die Luft ausgegangen. Was war denn da los? Das Geräusch habt ihr auch noch nie von mir gehört.
0: Du hast Gong FM. Jetzt mit Shakira und Burna Boy. Die, laut aufdrehen. Du hast Gong FM.

0: Wir haben es 8.38 Uhr, du hast Gong FM.
1: Künstliche Intelligenz, die macht uns ja doch schon in vielen Bereichen das Leben ein bisschen einfacher. Da mal einen Ernährungsplan erstellen, eine Reiseroute raussuchen. Und wenn uns etwas die Kreativität fehlt, ist die KI direkt am Start. Besonders in der Musikindustrie nutzen immer mehr Künstlerinnen und Künstler Programme fürs Erstellen von Texten oder Beats.
0: Bei uns jetzt Julian Benz, der ist seit 8 Jahren fester Performer am Ballermann auf Mallorca und entertaint jährlich tausende Menschen. Julian, direkt gefragt, nutzt du KI für deine Musik?
2: Ich nutze es zum Beispiel, um schnelle Ideen umzusetzen. Früher musste ich dann meinem Produzenten irgendeine Melodie vorsummen. Jetzt habe ich schon irgendwas im Kopf und kann es relativ schnell dann schon für so eine Demo zum Beispiel mit KI dann umsetzen.
0: Okay, KI imitiert ja fast perfekt jede Stimme, schreibt Texte und kann Melodien erstellen. Siehst du da eine Art Bedrohung für die Musikbranche?
2: Natürlich mache ich mir aber Gedanken, gerade für unser Produzententeam, da natürlich viel mehr Musik jetzt auch auf den Markt geschwemmt wird. Deswegen mache ich mir da schon eher Sorgen um die allgemeine Musikindustrie. Aber für mich als alleinstehender Künstler hier, der sich als Entertainer sieht und nicht als Sänger und nicht als Produzent, sehe ich den Markt nicht gefährdet.
1: Und du wolltest zum Schluss noch was loswerden.
2: KI ist gut, aber draußen rausgehen, leben, eigene Sachen machen, ist manchmal immer noch viel, viel besser.
0: Jawohl.
1: Das ist es. Vielen Dank an Musiker und Ballermann-Performer Julian Benz. Nichts geht über echte Kreativität aus einem menschlichen Gehirn.

0: das ist der Sound, den bekommst du so nur auf Gong FM. Will Smith mit Miami. Außerdem gleich ganz laut aufdrehen für Kings of Leon. Sex on Fire noch in der nächsten halben Stunde.
1: Und für die Legende Avicii. Without You von ihm hörst du gleich hier auf Gong FM.
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16: Ich bin Verena Pauli. Guten Morgen. Der Bundestag stimmt heute über den neuen Tankrabatt ab. Die Regierung will damit die Autofahrer wegen der hohen Spritpreise entlasten. Von Anfang Oktober bis Ende Dezember sollen die Steuern auf Benzin und Diesel um 17 Cent je Liter sinken. Nach der Abstimmung geht der Entwurf in den Bundesrat. In rund 100 Städten hierzulande wollen heute Schülerinnen und Schüler gegen eine mögliche Wehrpflicht demonstrieren. Auch in Regensburg und Ingolstadt sind Proteste gegen Mittag geplant. Seit diesem Jahr erhalten alle 18-Jährigen einen Fragebogen. Da können sie herausfinden, ob die Bundeswehr etwas für sie ist. Ab Sommer kommenden Jahres werden junge Männer ab dem Jahrgang 2008 verpflichtend gemustert. Der israelische Ministerpräsident Netanyahu hat das Vorgehen im Nahen Osten in Hinblick auf den Gazastreifen und dem Iran verteidigt. Vor den Vereinten Nationen hielt er dazu eine Rede. Sein Auftritt wurde in New York von Protesten begleitet. Jürgen Klopp hat bei seinem ersten Spiel als neuer Fußball-Bundestrainer mit der Nationalmannschaft einen Sieg verpasst. Beim Nations League-Auftakt gegen die Niederlande in Amsterdam reichte es nur für ein 1:1. Am Sonntagabend steht in Augsburg das erste Heimspiel der Nationalelf unter ihrem neuen Trainer an. Gegner ist Griechenland.
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0: A3 Nürnberg Richtung Passau zwischen Kreuz Deggendorf und Hengersberg haben wir Gegenstände auf der Fahrbahn. Hier liegt ein Plastikteil. Wenn du unterwegs bist, gute Fahrt.
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0: Landkreis Regensburg in Gelbilkhofen. Obere Dorfstraße auf Höhe der Lebenshilfe steht einer in Landkreis Kelheim in Saal. Ortsausgang Richtung Peter-Fecking beim Kalkwerk und Schwandorf in der Beltstraße haben wir einen bei der Baywa. Wenn du einen für uns hast, wenn du noch einen gesehen hast, dann freuen wir uns über deinen Anruf. 0800 0800 89.7 ist deine kostenlose Gong FM Service Hotline.
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1: 6 Grad haben wir in Prüfening, 5 in Laber, heute teilweise bewölkter Mix aus Sonne und Wolken bei maximal 18 Grad.
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0: Guten Morgen.
1: Guten Morgen.
0: Es ist Freitag, die Sonne scheint, besser könnte es nicht laufen. Temperaturen sind auch toll am Wochenende. Toll,
1: also,
0: toll, toll.
1: Rundum top. Und jetzt geht's von einer Becky zur nächsten.
0: Ja, Topic und Becky G jetzt hier auf

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1: Und jetzt was ganz Besonderes. Es wurde drauf hingefiebert seit Mitte der Woche. Ein neuer Taylor Swift Song. Genauer gesagt sind sogar vier, die heute Nacht rausgekommen sind. Und auf einen wurde ganz besonders hingefiebert. Patient Zero ist teils eines Deluxe-Albums, nämlich von ihrem letzten Album Life of a Showgirl. Und da gibt es jetzt die Encore-Version. Und das Besondere an diesem Song ist, dass am Sonntag bei den VMAs in Hollywood das noch vorgestellt wird, das Musikvideo. Und mit dabei sind Dakota Johnson und Colin Farrell.
0: Ich bin ganz aufgeregt. Komm, wir hören rein, ja?
1: Okay, wir hören jetzt rein. Also hier auf Gong FM gibt's jetzt Taylor Swift mit ihrer neuen Single Patient Zero.

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1: Das ist ein Tag hier heute. Wissenschaft und das Wiesenzelt. Na? Ist da was, wo du dich siehst? Für die Wissenschaft ins Wiesenzelt?
0: Ja, es kommt drauf an. Muss ich da was machen?
1: Ja, gut. Also, ich hole dich erstmal ab. Ja, die LMU in München, die untersucht in einer neuen Studie, ob es die Wiesengrippe wirklich gibt. Mhm. Wenn du an der Studie teilnehmen möchtest, dann gehst du halt auf die Wiesen. Macht Sinn. Und nach 4 Wochen bekommst du dann einen kurzen Fragebogen, bei dem du halt angeben musst, ob du Krankheitssymptome hast.
0: Okay.
1: Und wenn du dann halt wirklich direkt krank werden solltest, kannst du außerdem einen Abstrich machen lassen. Der wird dann untersucht und die Erreger werden dann eben ausgewertet.
0: Wo kann ich mich melden?
1: Also, wir waren ja jetzt beide schon. Ich bin fit geblieben.
0: Ich bin auch fit geblieben. Nase läuft ein bisschen, aber das kann auch ganz andere... Nee, so wollte ich das auch nicht sagen.
1: Auf der Internetseite der LMU Klinik München gibt's auch jetzt schon das Anmeldeformular.

0: Und genau das ist der Sound, den bekommst du so nur auf Regensburgs Hitradio. Loy und David Puentes mit Golden Summer. Wir holen uns den Sommer noch ein bisschen zurück, oder? Bisschen gute Laune Song. Welcher Song kommt mir da direkt in den Sinn? Ach ja, genau. Zartmann mit Tau mich auf. War ja ein richtiger Hit bei uns Anfang des Jahres.
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0: 9:26 Uhr.
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0: A3, Nürnberg Richtung Passau zwischen Kreuz-Deggendorf und Hengersberg haben wir Gegenstände auf der Fahrbahn. Hier langsam fahren, es liegt ein Plastikteil. Solltest du unterwegs sein? Gute Fahrt, komm gut an dein Ziel.
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0: Landkreis Regensburg in Gebelkofen, obere Dorfstraße auf Höhe der Lebenshilfe steht einer. Wir haben im Landkreis Kelheim in Saal einen Ortsausgang Richtung Petter-Fecking beim Kalkwerk und in Schwandorf in der Bellstraße auf Höhe der Beiber steht der Blitzeranhänger. Ich habe noch nie so geschwitzt bei Blitzer. Solltest du noch einen für uns haben, dann sei so gut, schreib uns gerne eine WhatsApp an die 01609870897.
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10: 7 Grad haben wir aktuell bei der Dreifaltigkeitskirche und wir haben 5 in Sünching. Heute wirklich ein traumhafter Himmel, den wir haben. Wir haben die Rollos runter. Kannst du kurz einmal für mich gucken, bitte, ob da Wolken sind? Mach mal das Fenster auf. Tu mal rausgucken.
0: Ja.
10: Ein paar Wolken, die uns begleiten. Das ist auch immer so ein Mix. Dann haben wir mal ein paar Wolken, dann ist ein bisschen grau und dann haben wir aber auch ordentlich Sonne bei heute 18 Grad. Morgen 21 in der Spitze. Auch da wie heute teilweise bewölkter und das Wichtigste, es bleibt trocken.
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0: Guten Morgen.
10: Guten Morgen.
0: Es ist Freitag, das bedeutet, das Wochenende steht praktisch schon vor der Tür. Ich kann es schon riechen.
10: Ich kann es auch riechen.

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1: Die neue Saison im Eishockey läuft und die Donauarena war, wie immer, randvoll mit Fans der Regensburger Eisbären. Aber die Gerüchte reißen einfach nicht ab. Wird abgerissen? Wann geht's los? Und was wird überhaupt gemacht? All diese Fragen wird uns jetzt der Geschäftsführer der Eisbären, Herr Sommerer, beantworten.
0: Wir starten mal mit der Frage, ab wann beginnen die Bauarbeiten an der Donauarena?
2: Die ersten Baumaßnahmen werden nicht vor Frühjahr 27 starten.
0: Okay, und was wird dann aber genau gemacht?
2: Kommt praktisch ein kompletter Anbau hin an die West- und Nordseite mit einem mehrstöckigen Anbau, also Businessbereich, Veranstaltungsbereich, der auch nutzbar ist für Tagungen, Kongresse. Und es wird noch ein Fanshop angebaut, eine eigene Sportsbar, also eine eigene Gastronomie für die Fans, auch mit einem neuen mehr Kabinen, mehr Lagerräumen, mehr Büros, also alles, was die letzten Jahrzehnte gefehlt hat.
0: Es steht also einiges an. Weiß man so Pi mal Daumen, wann das dann aber auch fertig ist?
2: Wenn alles klappt, wird der 2028 im Herbst fertig sein und dann eröffnet.
1: Ja, wir freuen uns drauf. Ich habe richtig Bock, eine neue Eisscholle für unsere Eisbären. Danke an den Geschäftsführer der Eisbären, Herr Sommerer, für das Interview. 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

0: Geile Aufstellung. Ed Sheeran, Camila Cabello und Cardi B mit South of the Border. Hörst du hier auf Gong FM? Außerdem gleich. The Black Eyed Peas mit My Hops.
1: Und die Fantastischen Vier. Gibt's gleich hier in voller Länge auf Gong FM.
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12: Ich bin Verena Paulik. Weg frei für den erneuten Tankrabatt an deutschen Zapfsäulen. Heute stimmt der Bundestag über den Gesetzentwurf der Regierung ab. Kurz darauf soll er auch gleich den Bundesrat passieren. Ab kommenden Donnerstag würde dann die Energiesteuer auf Benzin und Diesel sinken. Insgesamt soll eine Entlastung um 17 Cent pro Liter entstehen. Einen identischen Rabatt hatte es bereits im Mai und Juni gegeben. Experten aus der Wirtschaft kritisieren, dass er teuer und ungenau sei. Die Berliner Linke will heute bei einem Parteitag entscheiden, ob sie Sondierungsgespräche mit Grünen und SPD aufnimmt. Die Parteispitze ist dafür, es gibt aber auch Gegner einer Regierungsbeteiligung. Falls die Delegierten zustimmen, könnten die Sondierungsgespräche in der kommenden Woche beginnen. Nach dem tödlichen Unfall an einem Fahrgeschäft auf dem Münchner Oktoberfest analysieren Ermittler jetzt zahlreiche Videos. Befragt werden weitere Zeugen. Es soll herausgefunden werden, wie der Sicherheitsmitarbeiter von der herunterfahrenden Gondel des Freefall Towers eingeklemmt und tödlich verletzt werden konnte.
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0: A3 Nürnberg Richtung Passau. Zwischen Kreuz Deggendorf und Hengersberg haben wir Gegenstände auf der Fahrbahn. Hier liegt ein Plastikteil. A3 Passau Richtung Nürnberg, also gegen Fahrbahn in Höhe Nittendorf, ist die Ausfahrt gesperrt. Hier hat sich auch die Fahrbahnbreite auf, beziehungsweise die ist begrenzt worden. Dauert noch voraussichtlich bis Sonntag 17 Uhr. A3 Passau Richtung Nürnberg zwischen Fehlburg und Neumarkt Ost haben wir einen defekten LKW auf dem Standstreifen stehen. Wenn du unterwegs bist, gute Fahrt, komm gut an dein Ziel.
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0: Landkreis Regensburg in Gebelkofen. Obere Dorfstraße steht ein Blitzer auf Höhe der Lebenshilfe in Schwadorf in der Bellstraße auf Höhe von der Baywa. Und wir schauen noch in den WhatsApp-Chat. Wir haben in Thalmassing auf Höhe der Fahrschule einstehen, wenn du Richtung Wolkering unterwegs bist. Solltest du noch einen für uns haben, dann ruf gerne durch. 0800 0800 89.7 ist deine kostenlose Gong FM Service Hotline.
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1: 9 Grad haben wir aktuell am Dom. Es ist frisch draußen, 7 nämlich noch in Siegenburg und 6 in Kalmünz. Heute ein paar Wolken, die uns begleiten. Wir haben aber auch richtig viel Sonne. Es bleibt trocken, das ist das Wichtigste. Heute 18 Grad, morgen der Samstag 21. Ein paar Wolken, die uns auch da begleiten. Es bleibt aber auch da sehr schön draußen. Der Sonntag wird dann herrlichst für einen schönen Sonntagsspaziergang. Wir haben einen klaren Himmel, ganz viel Sonne, maximal 22 Grad.
0: Nächste Woche haben wir dann schon wieder Spätsommertemperaturen, oder?
1: Es wird herrlich.
0: Es wird herrlich.
20: Jetzt weiter mit mehr Musik. Punkt. 10 Uhr. Wir starten in eine neue Stunde für deinen extra langen Musikvormittag.

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1: Schauhi, Regensburg kann KI. Heute ist der Tag der KI in Regensburg. Dich erwartet ein vielfältiges Programm, zum Beispiel mit einem Film im Andreastadel, Deepfake-Workshops in der Techbase oder einem KI-Pub-Quiz in der Heimat. Es ist also für jeden was dabei. Online findest du alle Workshops und Anmeldungen. Also schau vorbei und entdecke, was künstliche Intelligenz heute schon im Alltag so meistern kann. Wenn du schon immer mal spüren wolltest, wie sich Ton unter deinen Händen anfühlt, dann habe ich da was richtig Cooles für dich. Morgen gibt es im Handwerk einen Drehkurs. Bei diesem Workshop lernst du, wie aus einem klumpen Ton deine eigenen Schalen oder Becher drehst. Vorher gibt es eine kurze Führung und dann geht's auch schon los. Von 2 bis 4 kannst du da töpfern lernen und einfach mal abschalten. Anmelden kannst du dich online und nach 4 Wochen kannst du dein Kunstwerk dann abholen und mit nach Hause nehmen.
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11: Autobahn A3 Nürnberg Richtung Passau zwischen dem Kreuz Deggendorf und Hengersberg. 2 Kilometer Stau, dauert 5 Minuten länger.
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11: Im Landkreis Regensburg steht einer in Giebelkofen, obere Dorfstraße auf Höhe der Lebenshilfe und in Schwandorf, Bellstraße bei der Baiba, ein Blitzeranhänger.
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11: Mit goldenem Sonnenschein starten wir heute an diesem Freitag ins letzte Septemberwochenende. Der Wettertrend auch am und ab dem Wochenende bleibt schön sonnig und bei bis zu teils um die 25 Grad nächste Woche trocken und tagsüber warm.
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26: Ich bin Gregor Jose Moser.
0: Bundestag und Bundesrat bringen am Nachmittag den nächsten Tankrabatt auf den Weg. Die Regierungspläne sehen vor, ab Oktober, also schon ab nächster Woche, die Steuern auf Benzin und Diesel um 17 Cent je Liter zu senken. Kritiker bemängeln, der Tankrabatt sei zu teuer und nicht zielgenau. Schülerinnen und Schüler protestieren heute dagegen, dass eine Wehrpflicht wieder eingeführt wird. Wie die Initiative Schulstreik gegen Wehrpflicht mitteilte, sind etwa 100 Demos geplant. Das Gesetz über den neuen Wehrdienst ist im Januar in Kraft getreten. Seitdem sind junge Männer ab Jahrgang 2008 zur Musterung verpflichtet. Sollten sich dadurch nicht genug Freiwillige für die Bundeswehr finden, könnte der Bundestag über eine Wehrpflicht entscheiden. Nach dem tödlichen Unfall an einem Fahrgeschäft auf dem Münchner Oktoberfest analysieren Ermittler jetzt zahlreiche Videos. Außerdem werden weiter Zeugen befragt. Es soll herausgefunden werden, wie der Sicherheitsmitarbeiter von der herunterfahrenden Gondel des Freefall Towers eingeklemmt und tödlich verletzt werden konnte. Chinas Präsident Xi ist gerade in Washington. Bei einem Staatsbankett mit US-Präsident Trump betonte er, dass man sich noch nie besser verstanden habe. Von dem Termin ausgeschlossen waren wieder große US-Sender. Tina Eck.
1: Das Staatsdinner blieb weitgehend im Dunkeln. Wieder wurden Sender ausgeschlossen und TV-Berichterstattung blieb aus. Tech-Bosse saßen mit am Tisch, aber über die Inhalte der Gespräche wurde nichts bekannt. Auch vom Vier-Augen-Gespräch von Trump und Xi zuvor drang wenig nach außen. Konfliktstoff gibt es reichlich, aber es hieß nur, es sei ein großartiges Treffen gewesen.
0: Im August ist ja Dolly Parton gestorben. Jetzt ist sie auf dem neuen Album von U2 zu hören. Carnaval de Luz ist das erste Album der Band mit neuem Material seit 9 Jahren. Es erscheint im November. Im Juni hatten U2-Sänger Bono und Dolly Parton ein Duett dafür aufgenommen.
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3: Achtung bitte, auf der A3 Passau Richtung Nürnberg zwischen Hengersberg und dem Kreuz Deggendorf liegt ein Spanngurt auf der Fahrbahn.
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3: Im Landkreis Regensburg steht einer in Giebelkofen, obere Dorfstraße auf Höhe der Lebenshilfe und in Schwandorf, Bellstraße bei der BayWa, ein Blitzeranhänger.
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3: In Regensburg auf den Winzerer Höhen aktuell 10 Grad, in Stullen, Landkreis Schwandorf 11 Grad und in Biburg im Landkreis Kelheim 11 Grad. Mit goldenem Sonnenschein starten wir heute an diesem Freitag ins letzte Septemberwochenende. Der Wettertrend auch am und ab dem Wochenende bleibt schön sonnig und bei bis zu teils um die 25 Grad nächste Woche trocken und tagsüber warm.
4: Jetzt weiter mit mehr Musik. 11 Uhr. Wir starten in eine neue Stunde für deinen extra langen Musikvormittag.

0: Laura Larsen ist sauer aufs Weiße Haus. Der Grund, das Social-Media-Team der Trump-Regierung hat ihren Song Midnight Sun für ein TikTok-Video verwendet. Darin sind unter anderem Menschen zu sehen, die von der US-Einwanderungsbehörde festgenommen werden. Dazu steht im Video übersetzt endlose Abschiebungen. Sarah kritisiert die Verwendung ihres Songs deutlich. Sie sagt, die Menschen in dem Video seien echte Menschen und keine Figuren für ein Meme. Ihr Song stehe eigentlich für Verbundenheit mit der Natur, dem Universum und anderen Menschen. Das Video vermittle für sie dagegen genau das Gegenteil, nämlich Trennung und Ausgrenzung. Nach 8 Jahren Pause steht Shakira wieder auf einer spanischen Bühne. Vor rund 50.000 Fans hat sie in Madrid das erste von insgesamt 12 Konzerten gespielt. 2 Stunden, 25 Songs, jede Menge Feuer und natürlich ihre großen Hits. Zwischendrin wurde es aber auch emotional. Shakira hat über ihr Leben gesprochen, die Trennung von Gerard Piqué und darüber, wie sie nach dieser schwierigen Zeit wieder auf die Beine gekommen ist. Zum Schluss gab es dann nochmal Vollgas, Waka Waka, Konfetti und ein großes Feuerwerk. Bis zum 11. Oktober gibt sie in Madrid insgesamt 12 Shows.
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14: Vorsicht bitte immer noch auf der A3 Passau Richtung Nürnberg zwischen Hengersberg und dem Kreuz Deggendorf ein Spanngurt auf der Fahrbahn.
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14: In Schwandorf in der Bellstraße bei der BayWa ein Blitzeranhänger.
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14: Mit goldenem Sonnenschein starten wir heute an diesem Freitag ins letzte Septemberwochenende. Der Wettertrend auch am und ab dem Wochenende bleibt schön sonnig und bei bis zu teils um die 25 Grad nächste Woche trocken und tagsüber warm.
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15: Ich bin Gregor Jose Moser. Volkswagen ruft in Deutschland knapp 900.000 Autos zurück. Der Grund ist eine Schraube an der Lenkung, die rosten und im schlimmsten Fall brechen kann. Dadurch könnte die Lenkung komplett ausfallen. Betroffen sind unter anderem die Modelle Golf, Tiguan, Touran und Caddy. Die Schraube wird in der Werkstatt kostenlos ausgetauscht. Um Autofahrer wegen der hohen Spritpreise zu entlasten, wollen Union und SPD im Bundestag heute einen neuen Tankrabatt beschließen. Von Anfang Oktober bis Ende Dezember sollen die Steuern auf Benzin und Diesel um 17 Cent je Liter gesenkt werden. Schon verabschiedet hat der Bundestag das neue Bundespolizeigesetz. Damit bekommt die Polizei mehr Befugnisse zur Bekämpfung von Extremismus und Schleuserkriminalität. Sparen statt shoppen. Im September hat das Konsumklima laut Marktforschungsinstitut GfK einen herben Dämpfer erlitten. Mehr von Fiona Reinhardt.
16: Die Neigung zum Sparen ist so hoch wie seit der Finanzkrise 2008 nicht mehr, so die Konsumforscher. Gleichzeitig seien die Erwartungen an die Einkommensaussichten stark gesunken. Vor allem die hohen Energiepreise sorgen für Verunsicherung bei vielen Menschen. Deswegen rechnen die meisten damit, dass sie in den nächsten Monaten weniger kaufen werden. Außerdem werden sich wohl auch viele mit größeren Investitionen zurückhalten.
15: Schulstreik gegen Wehrpflicht, heißt es heute in vielen deutschen Städten. Bundesweit wollen Schülerinnen und Schüler gegen eine mögliche Wehrpflicht protestieren. Seit Januar gilt ja ein neuer Wehrdienst. Seitdem sind junge Männer ab Jahrgang 2008 dazu verpflichtet, sich mustern zu lassen. Falls dadurch nicht genügend Freiwillige für die Bundeswehr zusammenkommen sollten, könnte wieder eine Wehrpflicht eingeführt werden. Extreme Hitze schadet Hummeln erheblich, das haben Forschende der Uni Regensburg herausgefunden. Bei Temperaturen bis 38 Grad seien im Labor bis zu 30% der Puppen gestorben. Überlebende Tiere hätten oft verkrüppelte Flügel oder Antennen und ein verdoppeltes Sterberisiko. Das könnte laut den Forschenden die Bestäubung von Nutzpflanzen gefährden.
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19: Die A93, Holledau Richtung Regensburg. Zwischen Königswiesen und Prüfening gab es einen Unfall mit einem LKW. Hier aktuell rechter Fahrstreifen blockiert. Bitte eine Gasse für Rettungs- und Einsatzfahrzeuge bilden. Hier staut sich auch zwischen Bad Abbach und Regensburg West auf 6 Kilometer. Dauert aktuell 25 Minuten länger. Gute Fahrt.
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19: In Regensburg steht einer in der Dr. Johann-Meyer-Straße. Außerdem Landkreis Regensburg. In Pendling wird in der Regensburger Straße geblitzt. In Lappersdorf in der Lorenzer Straße. Und in Ettertshausen in der Nürnberger Straße. Landkreis Kelheim, da steht wieder einer in der Paul-Kropf-Straße. Und in Schwandorf wird auch geblitzt. In der Bellstraße nach wie vor der Blitzanhänger. Melde Stausen Blitzer gerne mal kostenlos. 0800 0800 89.7 ist deine Gong FM Service Hotline.
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19: 14 Grad haben wir aktuell in Regensburg beim Skatepark, 14 sind es auch in Kelheim. 20 gibt es heute noch in der Spitze, dazu bleibt es überwiegend sonnig, ab und zu mal ein paar dichtere Wolken, aber ohne Regen. Morgen in der Früh am Samstag erstmal ein bisschen Nebel, wenn es dann aber aufreißt, wird es auch richtig schön mit ganz viel Sonne bei 22 Grad in der Spitze.
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19: Freitag, 12 Uhr und ich habe die beste Playlist für die letzte Mittagspause der Woche mit dabei. Für dich gibt's gleich noch Tame Impala, außerdem Chris Brown, J-Lo und auch Teddy Swims mit der aktuellen Single Mr. Know-It-All. Ganz entspannt beim Essen jetzt hier auf Gong FM um Punkt 12. Wunderschöne Mittagspause, du bist bei Regensburgs Hitradio.

Rock FM, Freitag, kurz nach 12, Mittagspause. Wir bewegen uns langsam aber sicher in Richtung Wochenende und damit in die absolut richtige Richtung. Wir warten auf den Feierabend, gemeinsam mit J-Lo, Waiting for Tonight, hier auf Gong FM. Wir haben es 12.09 Uhr.

0: wunderschöne Mittagspause. Du bist bei Gong FM mit Tame Impala. KI entwickelt sich gerade in einem Tempo, bei dem man manchmal wirklich kurz denkt, wo landen wir da in ein paar Jahren oder in ein paar Monaten? Immer mehr Dinge können plötzlich von der KI übernommen werden und das wird wahrscheinlich noch lange nicht das Ende sein. Aber wie fühlt sich das für dich an? Findest du diese Entwicklung spannend, gut vielleicht auch oder macht es dir doch ein bisschen Angst? Jenny aus Neutraubling.
1: Ich finde es schon teilweise gut, weil man echt schnell irgendwie Fragen beantwortet bekommen kann, für die man sonst stundenlang irgendwas recherchieren musste. Aber gleichzeitig finde ich auch, dass es teilweise eine falsche Richtung geht. Deswegen ja, es macht schon Angst.
0: Chris aus Prüfening.
2: Angst sollten wir nicht davor haben, lieber uns im Umgang bewusst werden und es gibt ja auch einfach noch genug Möglichkeiten, dem aus dem Weg zu gehen und sich gar nicht erst so abhängig davon machen zu lassen.
0: Wie ist es bei dir? Wie sind die Gefühle, wenn du über die KI-Entwicklung nachdenkst? Schreib uns gerne an die 0160 89 7 0 89 7, direkt ans Gong FM Studio-Handy. In der Zwischenzeit, Dioro und Chris Brown sorgen für die gute Laune in der Mittagspause mit 5 More Hours hier bei Regensburgs Hitradio.

0: 12.23 Uhr. Wir checken noch vor halb die Straßen, damit du gut durchkommst. Hier auf Gong FM.
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11: Gleich 12:30.
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11: A93, Weiden Richtung Regensburg. Zwischen Weiden Süd und Luhe-Wildenau gab es einen Unfall. Hier aktuell Standstreifen blockiert und Gegenstände auf der Fahrbahn. A93 Gegenrichtung Regensburg Richtung Weiden. Zwischen Regensburg Nord und Regenstauf auch Gegenstände auf der Straße. A93 Holledau Richtung Regensburg. Zwischen Königswiesen und Prüfening gab es einen Unfall mit einem LKW. Hier aktuell rechter Fahrstreifen blockiert. Bitte eine Gasse für Rettungs- und Einsatzfahrzeuge bilden. Hier staut sich's aktuell auch zwischen Dreieck Saalhaupt und Regensburg West auf 7 Kilometer. Dauert 43 Minuten länger. Gute Fahrt.
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11: Regensburg, Dr. Johann Meyer Straße. Außerdem Landkreis Regensburg. In Pendling steht einer. Regensburger Straße. Lappersdorf, da wird in der Lorenzer Straße geblitzt. Und in Ettertshausen in der Nürnberger Straße. Landkreis Kelheim, Bad Abbach, Vorsicht in der Paul-Kropf Straße. Und in Schwandorf wird immer noch in der Bellstraße geblitzt. Melde Straßenblitzer, wenn du mehr weißt, gerne mal kostenlos. Geht bei uns auch per WhatsApp an die 0160 89 7 0897.
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11: Regensburg bei den Arkaden, aktuell 15 Grad, 14 sind es in Saal an der Donau. 20 gibt es heute in der Spitze, dazu bleibt es den ganzen Tag sonnig, ab und zu mit ein paar dichteren Wolken, ohne Regen aber. Morgen nochmal schöner, in der Früh zwar ein bisschen neblig, danach aber Sonne pur mit 22 Grad in der Spitze.
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11: Ab freitags nach der Mittagspause arbeitet sich's einfach irgendwie leichter. Wahrscheinlich, weil du weißt, das Wochenende ist nicht mehr weit und wir rutschen langsam gemeinsam rein hier auf Gong FM. Mit immer voll den Hits. Jetzt Shakira und Burna Boy. Das ist Die Die. Schöne Mittagspause.

0: 20 vor 1 an deinem Freitag. Du bist bei Gong FM. KI kann mittlerweile echt bei allem mitmischen. Ernährungsplan, Urlaubsroute, Ideen finden und auch Musik. Immer mehr Künstler nutzen KI für Texte, für Beats oder auch für Melodien. Aber wo zieht man da eigentlich die Grenze? Julian Benz steht seit 8 Jahren als Performer am Ballermann auf Malle und kennt die Musikbranche ziemlich genau. Julian, ganz direkt, nutzt du KI für deine Musik?
1: Ich nutze es zum Beispiel, um schnelle Ideen umzusetzen. Früher musste ich dann meinem Produzenten irgendeine Melodie vorsummen. Jetzt habe ich schon irgendwas im Kopf und kann es relativ schnell dann schon für so eine Demo zum Beispiel mit KI dann umsetzen.
0: KI kann mittlerweile Stimmen zitieren, Texte schreiben, sogar komplette Melodien bauen. Ist das für die Musikbranche irgendwann eine echte Bedrohung?
1: Natürlich mache ich mir aber Gedanken gerade für unser Produzententeam, da natürlich viel mehr Musik jetzt auch auf den Markt geschwemmt wird. Deswegen mache ich mir da schon eher Sorgen um die allgemeine Musikindustrie. Aber für mich als alleinstehender Künstler hier, der sich als Entertainer sieht und nicht als Sänger und nicht als Produzent, sehe ich den Markt nicht gefährdet.
0: Willst du zum Schluss noch irgendwas loswerden?
1: KI ist gut, aber draußen rausgehen, leben, eigene Sachen machen, ist manchmal immer noch viel, viel besser.
0: So schaut's aus. Danke dir, Julian Benz. KI kann viel, aber am Ende steckt hinter Musik eben doch immer noch ein Mensch. Und jetzt ein Song aus einer Zeit, wo KI noch keine Rolle gespielt hat. 2002. Avril Lavigne kriegst du hier auf Gong FM mit Complicated. Wir haben es punktgenau 12:42 Uhr. Schönen Freitag.

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3: Für Landkreis Kelheim in Saal, Ortsausgang Richtung Petterficken. Mein Gott, Petterficken beim Kalkwerk steht einer. Ich möchte mich für meine Wortwahl entschuldigen.
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4: Wir haben ein richtig schönes Wochenendwetter bei maximal. Bei maximal 21 Grad.
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0: Der kommt höher als ich mit der Stimme. Jason Derulo, hast du gehört mit One to Want Me hier auf Gong FM. Gleich für dich mit am Start. Major Lazer hörst du mit Light It Up. Außerdem die brandneue von Taylor Swift gleich um Punkt 1.
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0: bin Gregor Jose Moser. Kindergeld zu bekommen soll künftig leichter werden. Nach dem Bundestag hat auch der Bundesrat einem entsprechenden Gesetz zugestimmt. So soll der Antrag entfallen und die Leistung automatisch ausgezahlt werden. Voraussetzung ist, dass alle nötigen Informationen vorliegen und keine Zweifel am Anspruch bestehen. Eingeführt wird die Regel im kommenden Jahr in zwei Schritten. Volkswagen und Audi rufen allein in Deutschland über 900.000 Fahrzeuge zurück wegen eines möglichen Defekts an der Lenkung. Nach Angaben des Kraftfahrt-Bundesamtes kann ein Schraubenabriss im schlimmsten Fall zu einem Ausfall der Lenkung führen. Betroffen sind die Modelle Tiguan, Touran, Golf und Caddy, die zwischen 2013 und 2024 produziert wurden, sowie der Audi Q3 aus dem Produktionszeitraum zwischen 2017 und 2024. Schulstreik gegen Wehrpflicht. So heißt die Initiative, die Schülerinnen und Schüler in Deutschland aufgerufen hat, auf die Straße zu gehen. Insgesamt sind für heute rund 100 Demos angesetzt. Thomas Thronfeld.
4: Die Aktionen sollten so lange gehen, bis eine Wehrpflicht wieder vom Tisch ist, sagt Bela Breitner, Pressesprecher von Schulstreik gegen Wehrpflicht. Laut Gesetz werden alle jungen Männer ab Jahrgang 2008 gemustert. Das Ziel, Freiwillige zu gewinnen, weil die Bundeswehr mehr Soldaten braucht.
0: Das war eine richtige Turbo-Weinernte. Frankens Winzer haben in diesem Jahr so früh und so schnell wie noch nie ihre Trauben geerntet. Der Ertrag fällt mit durchschnittlich 55 Hektolitern je Hektar aber eher mager aus. Im Vorjahr waren es noch 72. Grund sind Trockenheit und Hitze. Trotz steigender Kosten dürften die Preise aber stabil bleiben. Die Fußballer Jamal Musiala und Kai Havertz reisen von der Nationalmannschaft ab. Grund dafür sind bei beiden Muskelverletzungen. Musiala konnte deshalb gestern beim 1:1 gegen die Niederlande gar nicht spielen. Havertz musste nach etwa einer halben Stunde ausgewechselt werden. Bundestrainer Jürgen Klopp holt deshalb Florian Wirtz und Jonathan Burkhardt früher als geplant dazu.
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26: A93, Regensburg Richtung Weiden. Zwischen Regensburg Nord und Regenstauf haben im Endeffekt das Auto hier Standstreifen blockiert. A93, Holledau Richtung Regensburg. Zwischen Regensburg Königswiesen und Prüfening gab es einen Unfall mit einem LKW. Hier aktuell rechter Fahrstreifen blockiert. Bitte eine Gasse für Rettungs- und Einsatzfahrzeuge freihalten. Hier ist aktuell auch die Einfahrt Regensburg Prüfening gesperrt. Deswegen staut sich's drumherum. Bitte weiträumig umfahren. Es staut sich grundsätzlich auch auf der Autobahn. Zwischen Dreieck Saalhaupt und Regensburg West auf 8 Kilometer dauerte 56 Minuten länger. Gute Fahrt dir.
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26: Regensburg, Dr. Johann Meyer Straße steht einer. Außerdem Landkreis Regensburg. In Pendling wird geblitzt in der Regensburger Straße. In Lappersdorf in der Lorenzer Straße. Und in Etzershausen in der Nürnberger Straße. Landkreis Kelheim, Bad Abbach in der Paul-Kropf-Straße aufpassen. Und in Schwandorf steht nach wie vor der Blitzeranhänger bei der Bellstraße. Melde Staus und Blitzer. Gerne kostenlos. 0800 0800 89.7 ist deine Gong FM Service Hotline.
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26: 16 Grad in Regensburg am Duldplatz, 15 in Kelheim, 20 heute in der Spitze. Dazu bleibt es den ganzen Tag richtig freundlich mit viel Sonne. Ab und zu mal ein paar dichtere Wolken, aber ohne Regen. Morgen in der Früh erstmal viel Nebel, aber dann wird es noch schöner als heute. Sonne pur mit 22 Grad maximal.
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26: 13 Uhr am Freitag, heißt erst 13 Stunden alt, ist der neue Song von Taylor Swift heute Nacht rausgekommen. Und wir haben ihn schon jetzt für dich. Patient Zero hörst du jetzt hier auf Gong FM. Wunderschönen Freitagnachmittag dir.

Gong FM um 10 nach 1. Und ich habe diese Woche herausgefunden, man lernt wirklich nie aus. Rapper Macklemore. Ich dachte zumindest immer, man spricht ihn so aus. Macklemore. Ja, tut man nicht. Ich habe diese Woche gelernt, der Typ heißt Macklemore. Also, du hast jetzt auf Gong FM Macklemore mit Can't Hold Us. Wunderschönen Freitagnachmittag.

0: nach 1 mit Alex Warren, Ordinary, hier auf Gong FM. Diese Woche war bei uns alles rund um KI. Wie wird sie bei uns in der Region eingesetzt? Wie nutzen die Regensburger KI im Alltag? Und macht uns das Ganze vielleicht sogar manchmal ein bisschen Angst? Aber heute, am letzten Tag unserer KI-Themenwoche, haben unsere Wachmacher Jonas und Becky nochmal eindrucksvoll bewiesen, unsere Morningshow ist definitiv keine KI. Denn KI kann mittlerweile ziemlich viel, aber sich so richtig schön zu versprechen, das kriegt nur der Mensch hin. Wir hören mal rein.
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2: Für Landkreis Kelheim in Saal, Ortsausgang Richtung Petterficken. Mein Gott, Petterficken beim Kalkwerk steht einer. Ich möchte mich für meine Wortwahl entschuldigen.
3: Und ich finde, du solltest dich auch bei allen Anwohnern in Petterficken entschuldigen.
2: Ich möchte den Ort nicht mehr aussprechen.
3: Entschuldige dich jetzt.
2: Es tut mir sehr leid.
0: Mein Gott. Jonas hat übrigens auch noch ein bisschen in die Kacke gegriffen heute Morgen. Das kannst du dir anschauen auf unserem Instagram, gong89-7. Bis dahin reisen wir zurück ins Jahr 2015 zu Major Lazer und Light It Up hier auf Gong FM.

0: 13.25 Uhr haben wir es an deinem Freitag. Du bist bei Gong FM. Schön, dass du mit am Start bist.
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15: B16 Regensburg Richtung Roding-Altenkreid zwischen Hautzendorf und Nittenau Süd. Aktuell Gegenstände auf der Fahrbahn, da liegen Reifenteile. A93 Holledau Richtung Regensburg zwischen Königswiesen und Prüfening gab es einen Unfall mit einem LKW. Hier aktuell rechter Fahrstreifen blockiert und die Einfahrt Regensburg-Prüfening ist gesperrt. Hier staut sich's aktuell auch in alle Richtungen ein bisschen. Bitte weiträumig umfahren. Gute Fahrt.
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15: Regensburg Dr. Johann Meyer Straße. Außerdem Landkreis Regensburg. Da wird ein Pendling geblitzt in der Regensburger Straße. In Lappersdorf in der Lorenzer Straße und in Ertershausen in der Nürnberger Straße. Landkreis Kelheim, Bad Abbach, Paul-Kropf-Straße und in Schwandorf wird nach wie vor in der Bellstraße geblitzt. Melde Staus und Blitzer gerne kostenlos 0800 0800 89.7 ist deine Gong FM Service Hotline.
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15: Regensburg, an der OTH haben wir 18 Grad, 17 sind es in Hausen. Es geht heute noch hoch auf 20 Grad maximal. Dazu bleibt es den ganzen Tag richtig schön sonnig, ab und zu mal ein paar Wolken, aber ohne Regen. Der Samstagmorgen noch schöner als heute, noch mehr Sonne und ein bisschen wärmer, 22 Grad maximal.
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15: Halb zwei am Freitag. Jetzt nochmal kurz durchziehen. Gute Musik an, bisschen gute Laune tanken und dann ist der Feierabend auch schneller da, als man denkt. Das machen wir mit immer voll den Hits. Jetzt die aktuelle von Olivia Rodrigo. Das ist Drop Dead für dich hier auf Gong FM. Wunderschönen Freitagnachmittag.

0: Wir haben es 20 vor 2, du bist bei Gong FM. Pink Cricket und dabei noch für eine richtig wichtige Sache spielen. Genau darum geht's am Wochenende in Regensburg. Beim Pink Lady Cricket Benefizturnier treten Frauen in Pink beim Cricket gegeneinander an, wie der Name sagt. Ein bisschen wie Baseball. Am Samstag und Sonntag geht's auf der städtischen Sportanlage am Weinweg nicht nur um Runs und Punkte, sondern vor allem um den Kampf gegen Brustkrebs. Das Motto ist zusammen stark. Schirmherrin ist Alexandra Wolf aus Regensburg. Alexandra, Frauen sind stark und können kämpfen. Ist das auch die Botschaft hinter dem Turnier?
1: Oh ja, auf alle Fälle. Also da musst du schon einen Wumms haben und stark sein tatsächlich als Sportler sozusagen, um das zu bewältigen. Und dementsprechend ist das Zeichen eben und die Brücke dann zu dem Thema zusammen stark gegen Brustkrebs hier sehr schön, weil es ist einfach so, dass man gegen diese Krankheit wirklich stark ankämpfen muss und dass die Frauen, die es betrifft, auch wirklich unfassbar viel durchmachen und da unfassbare Stärke zeigen müssen.
0: Danke, Alexandra Wolf. Sie ist die Schirmherrin des Pink Lady Cricket Benefiz Konzert, sage ich schon, Turnier. Und du kannst auch dabei sein. Komm am Wochenende zum Weinweg, feuer die Spielerinnen an und unterstütz vor Ort die gute Sache. Du bist bei Gong FM mit Isaac. This is Always on the Run.

0: an mir um 13.49 Uhr. Gleich mit... Asha und Pitbull sind dabei. DJ Got Us Falling In Love. Außerdem ganz aktuell... Tampa City gibt's für dich mit Self-Aware. Gleich in voller Länge ab 2.
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15: Ich bin Gregor Jose Moser. Nach der Geburt eines Kindes sollen Eltern in vielen Fällen keinen Kindergeldantrag mehr stellen müssen. Sie sollen das Geld bekommen, sobald das Kind eine Steuer-ID hat und der Familienkasse eine Kontoverbindung vorliegt. Auch der Bundesrat hat dem jetzt zugestimmt. Mehr von Fiona Reinhardt.
16: Das Ganze soll ab dem kommenden Jahr schrittweise umgesetzt werden. Heißt, im ersten Schritt soll das Verfahren für Familien gelten, die bereits für ein älteres Kind Kindergeld bekommen. Dann soll das Verfahren auf erste Kinder ausgeweitet werden. Das geht aber nur unter bestimmten Voraussetzungen. Zum Beispiel muss mindestens ein Elternteil mit dem Kind in Deutschland leben.
15: Um Autofahrer wegen der hohen Spritpreise zu entlasten, soll heute ein neuer Tankrabatt beschlossen werden. Der Bundestag hat mittlerweile zugestimmt, der Bundesrat entscheidet heute auch noch darüber. Von Anfang Oktober bis Ende Dezember sollen die Steuern auf Benzin und Diesel um 17 Cent je Liter gesenkt werden. Die Länder fordern schon jetzt weitere Maßnahmen gegen die hohen Spritpreise. Fast 1 Million Autos rufen VW und Audi zurück. Der Grund ist eine Schraube an der Lenkung, die rosten und im schlimmsten Fall brechen kann. Dadurch könnte die Lenkung komplett ausfallen. Betroffen sind unter anderem die Modelle Golf, Tiguan, Touran und Caddy sowie der Audi Q3. Die Schraube wird in der Werkstatt kostenlos ausgetauscht. Erst gegen Grippe und Corona impfen lassen, dann ab ins Bierzelt. So haben es seit Oktoberfeststart schon über 300 Wiesnbesucher gemacht. Die Stadt München bietet in diesem Jahr erstmals einen Impfservice auf dem Oktoberfest an, der laut Stadtverwaltung mehr genutzt wird als erwartet. Interessierte brauchen dafür nur ihren Impfausweis und ihre Krankenkassenkarte. Bundestrainer Jürgen Klopp hat auf die Verletzungen von Jamal Musiala und Kai Havertz reagiert und holt Florian Wirtz sowie Jonathan Burkhardt früher als geplant zur Fußballnationalmannschaft. Musiala zog sich vor dem Spiel gegen die Niederlande einen Muskelfaserriss zu, Havertz erlitt eine Muskelzerrung. Wirtz und Burkhardt gehören nun schon für das Spiel gegen Griechenland am Sonntag zum Kader.
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19: A93, Holledau Richtung Regensburg. Zwischen Regensburg-Königswiesen und Tunnel Prüfening gab es einen Unfall mit einem LKW. Hier aktuell rechter Fahrstreifen blockiert. Und auch die Einfahrt Regensburg-Prüfening ist gesperrt. Sonst schaut's gut aus. Gute Fahrt dir.
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19: In Regensburg steht einer in der Dr. Johann-Meyer-Straße. Außerdem Landkreis Regensburg in Pendling wird geblitzt in der Regensburger Straße. Lappersdorf in der Lorenzer Straße steht einer und in Ettershausen in der Nürnberger Straße. Landkreis Kelheim, Bad Abbach, Paul-Kropf-Straße. Und in Schwandorf steht er nach wie vor in der Bellstraße. Melde Stausenblitzer gerne mal kostenlos. Geht über die Gong FM Service Hotline, die 0800 0800 89 7.
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19: 19 Grad in Regensburg beim Bahnhof, 18 sind es in Abensberg, 20 sind die Höchstwerte heute. Dazu bleibt es den ganzen Tag überwiegend sonnig, ab und zu mal ein paar Wolken dazwischen. Es bleibt aber trocken. Der Samstagmorgen startet erstmal ein bisschen Nebel. Sobald es aufgerissen hat, wird es aber richtig schön mit Sonne pur bei 22 Grad in der Spitze.
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19: Freitag, 14 Uhr, jetzt ist wirklich Endspurt. Der Kopf, der ist vielleicht schon so ein bisschen im Feierabend. Wir bringen dich rein mit immer voll den Hits. Jetzt für dich ganz entspannt. Harry Styles mit American Girls hier auf Gong FM.

0: Tampa City hier auf Gang FM mit Self-Aware. Wir haben es 14.12 Uhr. Die neue Eishockey-Saison läuft und die Donau-Arena ist wieder voll mit Eisbären-Fans. Aber eine Frage steht seit Ewigkeiten im Raum. Wann wird die Donau-Arena eigentlich saniert und was passiert dann genau? Wir haben beim Geschäftsführer der Eisbären, Herrn Sommerer, nachgefragt. Los geht's mit der wichtigsten Frage. Wann rollen denn die Bagger?
1: Die ersten Baumaßnahmen werden nicht vor Frühjahr 27 starten.
0: Okay, und was wird dann in der Arena überhaupt gemacht?
1: Kommt praktisch ein kompletter Anbau hin an die West- und Nordseite mit einem mehrstöckigen Anbau, also Businessbereich, Veranstaltungsbereich, der auch nutzbar ist für Tagungen, Kongresse. Und es wird noch ein Fanshop angebaut, eine eigene Sportsbar, also eine eigene Gastronomie für die Fans. Auch mit neuen mehr Kabinen, mehr Lagerräumen, mehr Büros, also alles, was die letzten Jahrzehnte gefehlt hat.
0: Hey, dann wissen wir auf jeden Fall schon mal, worauf wir uns freuen können. Danke an den Geschäftsführer der Eisbären, Herrn Sommerer. Apropos freuen, wir freuen uns jetzt über Usher und Pitbull. DJ Gardas Falling in Love.

0: The Killeroy und Kehlani mit Girls hier auf Gong FM. Wir haben es 14.25 Uhr, Punkt genau.
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10: Die A93 Holledau Richtung Regensburg. Zwischen Königswiesen und Prüfening gab es einen Unfall mit einem LKW. Hier ist aktuell der rechte Fahrstreifen blockiert. Außerdem ist die Einfahrt Regensburg-Prüfening gesperrt. Zwischen Dreieck Saalhaupt und Regensburg-West staut sich es aktuell auch auf 12 Kilometer. Das dauert eine Stunde länger. A93 Weiden Richtung Holledau zwischen Regenstauf und Kumpfmühl. 5 Kilometer Stau, Zeitverlust da 16 Minuten. Und die B15 Landshut Richtung Regensburg. Zwischen Köfering und Regensburg-Ost auch ein bisschen was los. Zeitverlust 10 Minuten. Wenn du unterwegs bist, gute Fahrt.
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10: In Schwandorf wird aktuell in der Bellstraße geblitzt. Wenn du mehr weißt, Staus oder Blitzer, gerne her damit. 0800 0800 89.7 ist deine Gong FM Service Hotline.
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10: 20 Grad haben wir in Regensburg bei der Voss, 19 sind es in Burg Lengenfeld. Damit haben wir die Höchstwerte für heute erreicht. Den ganzen restlichen Tag bleibt es überwiegend schön sonnig. Ab und zu können mal ein paar Wolken dazukommen. Es bleibt aber trocken heute. Morgen, der Samstag, der startet erstmal mit Nebel. Dann reißt es aber auf und dann wird es richtig schön mit Sonne pur bei 22 Grad.
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0: Pläne für heute und fürs Wochenende machen wir jetzt.
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0: Regensburg kann KI und heute kannst du dich davon selbst überzeugen. Beim Tag der KI gibt's heute jede Menge zu entdecken. Film im Andrea-Stadl, Deepfake-Workshops in der Tech-Base oder ein KI-Pop-Quiz in der Heimat. Heißt, egal ob du KI spannend findest, ausprobieren willst oder einfach neugierig bist, es ist einiges dabei. Alle Infos und die Anmeldungen findest du online. Und wenn du heute lieber was mit eigenen Händen machst, morgen wird im Handwerk getöpfert. Beim Drehkurs lernst du, wie aus einem Klumpenton deine eigene Schale oder dein eigener Becher wird. Vorher gibt's noch eine kurze Führung und dann geht's an die Töpferscheibe. Von 14 bis 16 Uhr kannst du dich kreativ austoben und einfach mal abschalten. Anmelden kannst du dich online und dein fertiges Kunstwerk holst du 4 Wochen später ab.
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0: Gong FM mit Kings of Leon, You Somebody. Wir haben es Freitag. In den letzten Feierabend der Woche bringt dich Pierre.
1: Heute habe ich es nicht mal geschafft, ihn reinzustecken. Den Kopfhörer.
0: Nein! Ich möchte sowas nicht hören.
1: Nur weil du von Grund auf.
0: Pervers
1: bist, Leonie.
0: Nein, das lasse ich mir nicht anhängen.
1: Doch. Willst du können, die Gong-FM-Hörer
0: bestätigen. Steck ihn jetzt mal rein, damit du was hörst.
1: Achtung! So. Ist er schon drin? So. Oh Gott, wir sind im Hochzeitsmodus.
0: Du bist ja völlig unvorbereitet.
1: Ich möchte nur sagen, ich bin sehr vorbereitet, aber wir waren noch gerade dick in der Recherche, denn hast du schon mal bei Flink bestellt?
0: Ja.
1: Sicherlich. Da gibt es einen riesen Datenleck jetzt. Das heißt, Betrüger wissen jetzt deine Telefonnummer, wo du wohnst, in welchem Stock du wohnst. Da müssen wir drüber sprechen. Und kurz nach drei.
0: Oh je, okay. Also, dein Nachmittag mit Pierre. Auf Gong FM.
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34: Ich bin Gregor Jose Moser. Kindergeld zu bekommen soll künftig leichter werden. Nach dem Bundestag hat auch der Bundesrat einem entsprechenden Gesetz zugestimmt. So soll der Antrag entfallen und die Leistung automatisch ausgezahlt werden. Voraussetzung ist, dass alle nötigen Informationen vorliegen und keine Zweifel am Anspruch bestehen. Eingeführt wird die Regel im kommenden Jahr in 2 Schritten. Der Bundesrat hat auch ein neues Gesetz zu E-Scootern durchgewinkt. Unfallopfer sollen künftig leichter an Schadenersatz kommen. Vermieter von E-Scootern müssen dann unabhängig vom Verschulden haften. Bisher waren die Roller von dieser Halterhaftung ausgenommen. Kinder und Jugendliche sollen besser vor Mutproben geschützt werden, zu denen sie in sozialen Medien verleitet werden. Die Bundesländer fordern vom Bund eine rechtliche Anpassung, damit das Verleiten zu solchen Challenges, bei denen sich junge Menschen selbst in Gefahr bringen, künftig unter Strafe steht. Bei der Blackout-Challenge zum Beispiel würgen sich Beteiligte vor der Kamera, bis ihnen schwarz vor Augen wird. Auf keinen Fall zurück zur Wehrpflicht wollen viele junge Menschen. Bundesweit sind deshalb Zehntausende Schülerinnen und Schüler auf die Straße gegangen. Laut der Initiative Schulstreik gegen Wehrpflicht beteiligten sich 45.000 Menschen in rund 100 Städten. Die Polizei hat bisher nur regionale Zahlen veröffentlicht. Seit Januar müssen junge Männer ab Jahrgang 2008 verpflichtend zur Musterung gehen. Kommen damit nicht genug Freiwillige zusammen, will der Bundestag laut Gesetz über eine Wehrpflicht abstimmen. Sparen statt shoppen, heißt es gerade bei vielen Menschen im Land. Das zeigt der Konsumklimaindex des Marktforschungsinstituts GfK. Mehr von Fiona Reinhardt.
35: Die Neigung zum Sparen ist so hoch wie seit der Finanzkrise 2008 nicht mehr, so die Konsumforscher. Gleichzeitig seien die Erwartungen an die Einkommensaussichten stark gesunken. Vor allem die hohen Energiepreise sorgen für Verunsicherung bei vielen Menschen. Deswegen rechnen die meisten damit, dass sie in den nächsten Monaten weniger kaufen werden. Außerdem werden sich wohl auch viele mit größeren Investitionen zurückhalten.
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0: A93 Holledau Richtung Regensburg zwischen dem Dreieck Saalhaupt und Regensburg Nord 14 Kilometer Stau, da dauert es aktuell eine Stunde länger. A93 Regensburg Richtung Holledau zwischen Regensburg Nord und dem Kreuz Regensburg 3 Kilometer Stau, da dauert es 10 Minuten länger. Und auch schon von der A3 auskommen zum Autobahnkreuz zur A93 Richtung Regensburg staut es sich bereits auch schon. B15 Landshut Richtung Regensburg zwischen Köferingen und Regensburg Ost, auch hier dichter Verkehr, da dauert es 9 Minuten länger. Und auch im Stadtgebiet Regensburg ist einiges los. Nordgaustraße, Amberger Straße, zwischen Donaustauferstraße und B16 bei Geigikofen. Dichter Verkehr, da dauert es 7 Minuten länger.
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0: Haben wir in Schwanow in der Bellstraße. Wuff, wuff. Oh Gott, Zeit bis Wochenende. Mein Gott, melde Staus und Blitzer gerne auch immer per WhatsApp unter 0160 89 70 89
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0: 20 Grad haben wir es aktuell am Stadttheater und 19 Grad sind es in Hausen im Landkreis Kelheim. Es bleibt in den nächsten Stunden sonnig, um die 18 Grad. Nachts geht es runter auf 5 Grad. Morgen und am Sonntag das Wetter herrlich. Blauer Himmel, Sonnenschein, 23 Grad im Schnitt.
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0: Besser kann es doch nicht losgehen das Wochenende. Wirklich, schau doch mal in den Himmel. Blauer Himmel, Sonnenschein und das komplette Wochenende liegt noch vor uns. Einfach nur geil.

Kong FM um 15.09 Uhr. Du kennst das sicherlich, oder? Wenn du im Regensburger Stadtbereich wohnst, der Kühlschrank ist leer, du brauchst noch ein paar Sachen, bist zu faul zum Einkaufen. Wen ruft man an? Natürlich die Fahrradfahrer von Flink. Allerdings sind unsere Daten jetzt, alle, die da schon mal bestellt haben, gehackt worden. Und zwar sehr sensible Daten. Welche Daten das genau sind und was das alles mit auf sich hat, gleich bei uns in 10 Minuten hier auf Gong FM.

Gong FM um 15.20 Uhr. Zugegeben, es ist schon sehr bequem, ne? Einfach mal per App bestellen und sich Lebensmittel nach Hause bringen lassen. In Regensburg gibt es da eine Firma, die nennt sich Flink. Hast du vielleicht schon mal gehört oder auch schon mal bestellt. Relativ easy und die sind auch relativ fix immer da. Jetzt gibt es aber einen riesengroßen Datenskandal, denn Flink wurde gehackt und alle unsere Daten sind in räuberische Hände geraten. Das heißt, nicht nur unsere Namen, E-Mail-Adressen, sondern auch Wohnort und, wenn du es angegeben hast, auch Stockwerk. Zahlungsanbieter, Zahlen und Daten sind nicht betroffen, aber es ist schon wirklich ein beunruhigendes Gefühl, finde ich, wenn dann irgendwelche Leute rausbekommen, wo du wohnst und wo du genau wohnst und man weiß ja nicht, was die mit den Daten machen. Ne? Also wichtig auch, das hat Flink soweit mitgeteilt, dass du eventuell E-Mails bekommst mit Zahlungsaufforderungen oder mit Datenabgleichen oder so. Das auf jeden Fall nicht beantworten, einfach löschen und nicht reagieren. Ed Sheeran gibt's jetzt mit Bad Habits hier auf Regensburgs Hitradio. Gong FM, schönes Wochenende.

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12: In Kelheim steht die Nahversorgung in der Altstadt auf der Kippe. Der Karimarkt schließt kommende Woche. Aktuell läuft dort der Ausverkauf. Eine geplante Übernahme hat sich kurzfristig zerschlagen. Es gibt aber schon neue Interessenten, die den kleinen Supermarkt weiterführen könnten. Die Vermieterin ist deshalb vorsichtig optimistisch. Entscheidend ist aber auch, dass die Kelheimer den Laden dann regelmäßig nutzen.
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14: A93 Hollidau Richtung Regensburg zwischen Bad Abbach und Regensburg Nord. 11 Kilometer Stau, da dauert es aktuell 26 Minuten länger. A93 Regensburg-Weiden zwischen Schwarzenfeld und Naburg in beiden Richtungen in Gefahr durch Personen auf der Fahrbahn. A93 Regensburg Richtung Hollidau. Zwischen Regensburg-West und Kumpfmühl. 2 Kilometer Stau, da dauert es 5 Minuten länger. Und wir schauen noch ins Stadtgebiet. Landshuter Straße, Nordgaustraße zwischen Hermann-Geib-Straße und Walhalla-Allee. Dichter Verkehr, da dauert es 5 Minuten länger.
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14: Melde Staus und Blitzer gerne auch per WhatsApp unter 0160 987 0987. Dankeschön.
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14: Blauer Himmel, Sonnenschein zum Start ins Wochenende. 21 Grad haben wir es an der Steinernen Brücke und 19 Grad sind es in Hagelstadt. In der Nacht geht es runter auf 6 Grad. Morgen dann ähnlich wie heute. Blauer Himmel, Sonnenschein, paar Wolken sind mit dabei. Temperaturen von 21 bis 23 Grad.
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14: Gleich gibt es brandneue VIP-News. Was bedeutet VIP eigentlich? Das sind die voll interessanten Personen. Um die geht's gleich in 10 Minuten.

0: Straße und ist stinksauer aufs Weiße Haus. Der Grund: Das Social Media Team der Trump-Regierung hat ihren Song Midnight Sun für ein TikTok verwendet. Darin sieht unter anderem, das sind unter anderem Menschen zu sehen, die von der US-Einwanderungsbehörde festgenommen werden. Dazu steht im Video übersetzt: Endlose Abschiebung. Sarah kritisiert die Verwendung ihres Songs deutlich. Sie sagt, die Menschen in dem Video seien echte Menschen und keine Figuren für ein Meme. Ihr Song steht eigentlich für Verbundenheit mit der Natur, dem Universum und anderen Menschen. Das Video vermittelt für sie dagegen genau das Gegenteil: Trennung und Ausgrenzung. Nach 8 Jahren Pause steht Shakira wieder auf einer spanischen Bühne vor rund 50.000 Fans. Hat sie in Madrid das erste von insgesamt 12 Konzerten gespielt. 2 Stunden, 25 Songs, jede Menge Feuer und natürlich mit ihren großen Hits. Zwischendrin wurde es aber dann auch emotional. Shakira hat über ihr Leben gesprochen, die Trennung von ihrem Ex und darüber, wie sie nach diesen schwierigen Zeiten wieder auf die Beine gekommen ist. Und zum Schluss gab es dann nochmal wirklich Waka Waka, Konfetti und Feuerwerk. Bis zum 11. Oktober gibt sie in Madrid insgesamt 12 Shows.
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1: Und das hast du am Samstag.
2: Diese Woche haben wir viel über das Thema KI gesprochen, und zwar, ob die Nutzung von ihr gekennzeichnet werden sollte und wie wir zu den ganzen KI-Plakaten stehen, die überall hängen.
3: Außerdem Brennpunkt Regensburg. Bei uns wurde ein Haifisch geklaut, den wollen wir natürlich wieder haben. Was genau passiert ist, da hören wir nochmal rein, und wir schauen kurz in Richtung Donau-Arena, wie es da mit dem Umbau aussieht. Das checken wir alles

0: um 10 Minuten vor 4. Gleich geht's weiter mit Miles Smith. Außerdem Meet Chico für dich und Leak It gibt's auch gleich hier auf Regensburgs Hit Radio Gong FM.
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24: Ich bin Gregor Jose Moser. Ein neuer Tankrabatt kommt. Bundestag und jetzt auch Bundesrat haben dafür gestimmt. Die Energiesteuern auf Diesel und Benzin werden damit von Oktober bis Dezember um etwa 14 Cent pro Liter gesenkt. Einschließlich Mehrwertsteuer entspricht das einer Entlastung von rund 17 Cent. Fraglich ist, ob die Mineralölkonzerne die Preissenkung voll weitergeben. Wer von einem Elektroroller angefahren wird oder über einen Roller stolpert, bleibt manchmal auf seinen Behandlungskosten sitzen. Ein neues Gesetz von Bundesjustizministerin Hubich soll dafür sorgen, dass Unfallopfer einfacher an Schadenersatz kommen. Der Bundesrat hat dafür jetzt grünes Licht gegeben. Künftig muss der Betreiber einer E-Rollerflotte für die Unfallkosten aufkommen, wenn der eigentliche Verursacher nicht belangt werden kann. Nach der Geburt eines Kindes sollen Eltern in vielen Fällen keinen Kindergeldantrag mehr stellen müssen. Sie sollen das Geld bekommen, sobald das Kind eine Steuer-ID hat. Auch der Bundesrat hat dem jetzt zugestimmt. Mehr von Fiona Reinhardt.
25: Das Ganze soll ab dem kommenden Jahr schrittweise umgesetzt werden. Heißt, im ersten Schritt soll das Verfahren für Familien gelten, die bereits für ein älteres Kind Kindergeld bekommen. Dann soll das Verfahren auf erste Kinder ausgeweitet werden. Das geht aber nur unter bestimmten Voraussetzungen. Zum Beispiel muss mindestens ein Elternteil mit dem Kind in Deutschland leben.
24: Bundesweit sind Zehntausende Schülerinnen und Schüler auf die Straße gegangen, um gegen eine Rückkehr zur Wehrpflicht zu demonstrieren. Laut der Initiative Schulstreik gegen Wehrpflicht beteiligten sich 45.000 Menschen in rund 100 Städten. Seit Januar müssen junge Männer ab Jahrgang 2008 zur Musterung gehen. Kommen nicht genug Freiwillige zusammen, will der Bundestag über eine Wehrpflicht abstimmen. Erst gegen Grippe und Corona impfen lassen, dann ab ins Bierzelt. So haben es seit Oktoberfeststart schon über 300 Wiesnbesucher gemacht. Die Stadt München bietet in diesem Jahr erstmals einen Impfservice auf dem Oktoberfest an, der laut Stadtverwaltung mehr genutzt wird als erwartet. Interessierte brauchen dafür nur ihren Impfausweis und ihre Krankenkassenkarte.
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27: A93, Holledau Richtung Regensburg zwischen Bad Abbach und Regensburg Nord. 8 Kilometer Stau, da dauert es aktuell 22 Minuten länger. Dann haben wir die A93 Regensburg-Weiden zwischen Schwarzenfeld und Naburg in beiden Richtungen. Gefahr durch Personen auf der Fahrbahn. Und A3 Nürnberg Richtung Passau bei der Einfahrt Sinzing. Gab es einen Unfall. In der Kurve der Auffahrt steht da der Unfall. So, gut geschrieben, dankeschön.
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27: Da haben wir einen immer noch in Schwanhof in der Bellstraße. Bei der BayWa steht da ein Blitzeranhänger. Melde Stausenblitzer gerne auch per WhatsApp unter 0160 8970 897.
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27: Aktuell haben wir es in Regensburg am Domplatz 21 Grad, in Painten im Landkreis Gelheim sind es 19. In der Nacht geht es runter auf 6 Grad, morgen dann ähnlich wie heute ein Mix aus Sonne und Wolken bei Höchstwerten um die 23 Grad.
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27: Jetzt haben wir es aber hoffentlich geschafft und das komplette Wochenende liegt komplett vor uns. Und es gibt viel zu tun am Wochenende, es ist viel los und Stadt am Hof hat auch die Aperol-Fässer wieder reingerollt, denn es wird mega sonnig. Let's go, herzlich willkommen in deinem Wochenende.
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schönes Wochenende. Komm gut rein. Gestern ging es gut los für die deutsche Nationalmannschaft. Die Premiere von Kloppo. Nur wie viele Menschen haben das denn gesehen im TV drin? Das ist wirklich krass. Die Zahlen gibt es gleich bei mir hier in 10 Minuten hier auf Regensburg Radio Gong FM.

Gong FM um 16.20 Uhr. Hast du gestern auch das Spiel Holland gegen Deutschland gesehen? Ja, die Premiere von Jürgen Klopp. 1:1, kurz vor Schluss gab es noch das 1:1, das Unentschieden der Holländer. Und wichtig war auch die Frisur von Gnabry, dass sie sitzt. Immer Junge, was ist mit dem? Aber ansonsten wirklich Kloppo an der Seitenlinie finde ich sehr, sehr authentisch, sehr, sehr sympathisch. Ich glaube, da kommt was Großes auf uns zu. Und das wollten gestern nicht nur du und ich sehen, da waren deutlich mehr Leute am TV-Gerät. 10,5 Millionen Menschen haben sich das gestern angeschaut. Also wirklich crazy Zahlen und endlich mal wieder Quote für RTL. Siehst du, Stefan Raab, so wird das gemacht. Jetzt gibt's Gwen Stefani hier auf Gong FM.

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11: Der SSV Jahn hat einen neuen Innenverteidiger. Lukas Mühl verstärkt ab sofort die Defensive. Der 29-Jährige kommt vom FC Winterthur aus der Schweiz und hat zuletzt bei der U23 des 1. FC Nürnberg mittrainiert. Beim Club hat Mühl den Sprung in den Profibereich geschafft und insgesamt 133 Pflichtspiele gemacht, davon 31 in der Bundesliga. Danach ist er dann unter anderem bei Austria Wien und in Italien aktiv gewesen. Herzlich willkommen.
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0: Kreuz-Deggendorf, 1 Kilometer stockend. Da dauert es 2 Minuten länger. Jetzt sind wir auf der B15 unterwegs. Regensburg Richtung Rosenheim zwischen Landshut, Essenbach und Landshut. Haaland, Knoten, dichter Verkehr, Zeitverlust hier aktuell 16 Minuten.
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0: Haben wir immer noch in Schwanow in der Bellstraße. Bei der BayWa steht der Blitzeranhänger. Melde Staus und Blitzer gerne auch per WhatsApp unter 0160 8970 8970.
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0: 21 Grad haben wir es aktuell am Villapark und 20 Grad sind in Lappersdorf. Heute Nacht geht es dann runter auf 6 Grad. Morgen dann ein Mix aus Sonne und Wolken bei Höchstwerten um die 22 Grad.
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0: Jetzt kommt er, der Tankrabatt. Wie viel können wir sparen oder können wir überhaupt sparen? Ja, wir checken das gleich mal ab in 10 Minuten.

Gong FM um 16.40 Uhr. Es ist beschlossene Sache. Ab dem 1. Oktober kommt der neue Tankrabatt. Klingt jetzt erstmal sensationell, ja, ein Tankrabatt, aber wir sprechen hier von 17 Cent günstiger ab dem 1. Oktober. So, ich war vorhin an der Tanke, 2,35 der E10. Merci. 17 Cent weniger wäre dann 2,18. Schnapper! Ja, dann tanke ich doch voll und verschütte extra noch mal ein bisschen was daneben, weil wir haben es ja. Ist doch egal. Wirklich, Freunde, das noch nicht. Es ist wirklich Berlin. Ist das dein Ernst? 17 Cent? Aber ist besser als nichts, ja. Aber trotzdem, jetzt wollen sie auch noch Lob, oder? Dafür. Von uns nicht. Es reicht. Selina Gomez gibt's jetzt hier auf Regensburg Hit Radio. 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
3: Für Landkreis Kelheim in Saal, Ortsausgang Richtung Petterficken. Mein Gott, Petterficken beim Kalkwerk steht einer. Ich möchte mich für meine Wortwahl entschuldigen.
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1: Na, mal richtig schönes Wochenendwetter bei maximal. Bei maximal 21 Grad.
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0: am Freitagnachmittag gleich mit Lil Nas. Katy Perry habe ich für dich am Start und Repeated gibt's auch in wenigen Augenblicken hier auf Gong FM.
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28: Ich bin Gregor Jose Moser.
0: Der neue Tankrabatt ist beschlossene Sache. Von Oktober bis Ende Dezember wird die Energiesteuer auf Diesel und Benzin um 14 Cent pro Liter gesenkt. Mit Mehrwertsteuer ergibt sich eine Entlastung um 17 Cent pro Liter. Grünen-Fraktionschefin Dröge nannte den Tankrabatt eine Schwachsinnslösung. Sie verwies darauf, dass er schon beim letzten Mal im Mai und Juni nicht vollständig an die Autofahrer weitergegeben worden war. Zum Start in den Herbst hat der Bundesrat auch den Weg für weitere Beschlüsse freigemacht. So sollen Opfer von Unfällen mit Elektrorollern leichter an Schadenersatz kommen. Künftig muss der Betreiber einer E-Rollerflotte für Unfallkosten aufkommen, wenn der Verursacher nicht belangt werden kann. Außerdem müssen Eltern ab 2027 in der Regel keinen Antrag mehr stellen, um Kindergeld zu bekommen. Volkswagen und seine Töchter Audi und Seat rufen allein in Deutschland mindestens 950.000 Autos zurück. Grund ist eine fehlerhafte Schraube, die im schlimmsten Fall die Lenkung ausfallen lässt. Ronny Thorau berichtet.
1: Der Rückruf sei vorsorglich. Die problematische Schraube an der Lenkung, heißt es, könnte bei bestimmten Umwelteinflüssen und jahrelangem Betrieb unter Streusalzeinfluss korrodieren und die Lenkung beeinträchtigen. Betroffen sind zahlreiche Modelle von VW aus vielen Baujahren, ebenso Audi- und Seat-Modelle. Der Austausch der Schraube in der Werkstatt dauert laut VW bis zu einer Stunde.
0: Eine steigende Zahl der Unternehmen in Deutschland greift auf befristete Arbeitsverträge zurück. 26% der vom IFO-Institut befragten Unternehmen setzen verstärkt auf diese Anstellungsform, berichtet der Spiegel. Vor einem Jahr waren es etwa 12%. So früh in einem Jahr und so schnell wie noch nie haben Frankens Winzer ihre Trauben von den Reben geholt. Allerdings liegt das daran, dass der Ertrag vergleichsweise gering ausfällt. Mit im Schnitt 55 Hektoliter pro Hektar, 12 weniger als im vergangenen Jahr. Die etwa 2800 Winzer in Franken befinden sich den Angaben zufolge in wirtschaftlich schwierigen Zeiten.
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4: A3 Nürnberg Richtung Passau zwischen Rosenhof und Kirchroth. Gefahr durch Gegenstände auf der Fahrbahn. Da liegen Fahrzeugteile. Der Standstreifen ist da aktuell blockiert. A93 Holledau Richtung Regensburg zwischen Kumpfmühl und Regensburg Nord. 1 Kilometer Stau. Da dauert es 3 Minuten länger.
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4: Haben wir in Regensburg in der Gumpelsheimer Straße. Stadt auswärts Tempo 30 und in Schwandorf in der Bellstraße bei der Beiber steht immer noch der Blitzeranhänger. Melde Staus und Blitzer gern auch per WhatsApp unter 0160 987
2: 0987. 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
4: Perfektes Wochenendwetter. 21 Grad haben wir es aktuell in Regensburg am Domplatz und 21 Grad misst auch Obertraubling. Heute Nacht geht es runter auf 2. Boah, da werde ich gleich hustenanfällig. 2 bis 4 Grad nur die Tiefstwerte. Morgen dann am Samstag und auch am Sonntag die Temperaturen zwischen 21 und 23 Grad mit viel Sonnenschein.
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4: Das ist wohl doch der beste Moment vom ganzen Wochenende. Mit die ganzen Pläne im Kopf. Man denkt sich so, hey, was soll ich machen? Was kann ich machen? Erstmal Heimbierchen und dann let's go. Reines Wochenende.

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FM um 17.10 Uhr. Morgen wäre das Wetter eigentlich, ja, es ist vielleicht ein bisschen frisch, aber für harte Hunde würde es schon noch funktionieren mit dem Freibadbesuch. Apropos Hunde, die haben morgen wirklich einen schönen Tag. Mehr dazu gleich in 10 Minuten hier auf Gong FM.

Morgen FM um 17.19 Uhr. Morgen wird anders im RT-Bad. Warum anders? RT-Bad, also auch Robert-Bad genannt. Ich nenne es halt schon seit Jahren RT-Bad natürlich, seit ich gedenken kann. Denn morgen ist das große Hundeschwimmen. Das heißt, alle Vierbeiner können da für 2 Euro rein und einfach planschen. Und die haben da immer so einen Spaß. Ich habe da schon Videos gesehen. Wirklich, das ist einfach ein absolutes Highlight. Und das Beste ist, das Wetter, das spielt morgen auf jeden Fall mit. Danach schließt dann das Wörth-Bad oder RT-Bad. Und ja, davor dürfen noch mal unsere Vierbeiner rein in das nasse Vergnügen. Ganz viel Spaß dabei. Jetzt gibt's Felix Jähn hier auf Gong FM.

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7: Die Polizei hat gestern in Regensburg einen größeren Schlag gegen den Drogenhandel gelandet. Bei einer Razzia sind am Vormittag gleichzeitig mehrere Objekte durchsucht worden, unter anderem ein Wohn- und Geschäftskomplex in Königswiesen. Dabei sind die Beamten offenbar fündig geworden. Welche Drogen und wie viel davon sichergestellt worden sind, das ist noch nicht bekannt. Drei Personen wurden aber festgenommen.
8: Danke, Jonas.
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8: Aktuell soweit alles ruhig. Gute Fahrt ins Wochenende.
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8: Nicht so schnell in Regensburg. In der Gumpelsheimer Straße wird geblitzt. Stadtauswärts bei Tempo 30 und in Schwandorf in der Bellstraße. Da steht immer noch der Blitzeranhänger. Melde Staus und Blitzer gerne per WhatsApp unter 0160 987 0897.
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8: Aktuell haben wir es in Regensburg am Domplatz noch 19 Grad, in Sinzing sind es 18 Grad. Heute Nacht geht es dann runter auf 2 Grad, morgen ein Mix aus Sonne und Wolken bei Höchstwerten um die 22 Grad.
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8: Wir gehen rein ins wohlverdiente Wochenende hier mit uns und checken gleich mal ab.
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8: Aktuell haben wir es in Regensburg am Domplatz noch 19 Grad, in Sinzing sind es 18 Grad. Heute Nacht geht es dann runter auf 2 Grad, morgen ein Mix aus Sonne und Wolken bei Höchstwerten um die 22 Grad.
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8: Wir gehen rein ins wohlverdiente Wochenende hier mit uns und

0: Gong FM um 17.40 Uhr. In dieser Woche war unser Hauptthema KI im Alltag und KI auch in der Musikbranche war heute unser Thema. Und da haben wir mit Julian Benz gesprochen. Seines Zeichens der Mallorca-Künstler hat einen Riesenhit, zum Beispiel mit Easy Glück hier, den hier. Mallorca. Ja, Julian, Frage an dich jetzt mal als Künstler, als Musikkünstler. Du bist seit 8 Jahren auf dem Ballermann unterwegs. Nutzt du selber KI für deine Musik?
1: Ich nutze es zum Beispiel, um schnelle Ideen umzusetzen. Früher musste ich dann meinem Produzenten irgendeine Melodie vorsummen. Jetzt habe ich schon irgendwas im Kopf und kann es relativ schnell dann schon für so eine Demo zum Beispiel mit KI dann umsetzen.
0: Okay, und wie können wir uns das genau vorstellen? Hast du da eine Idee?
1: Es bietet sich an, da Ideen zu sammeln, mal schnell was auszuarbeiten. Heute kann man mal schnell eine KI-Version irgendwie ins Netz stellen. So war das bei mir zum Beispiel bei Don Rollo. Letztes Jahr ein Lied, was dann schnell viral ging. Früher hätte man das mit harter Arbeit und sehr aufwendig produzieren müssen. So macht es 2, 3 Schalter und dann hat man so eine fertige Demo. Und das reicht dann schon, um mal anzutesten, ob das bei den Leuten ankommen würde.
0: Okay, abschließende Frage, Julian. Siehst du eine Bedrohung für die Musikwelt mit KI?
1: Natürlich mache ich mir aber Gedanken, gerade für unser Produzententeam, da natürlich viel mehr Musik jetzt auch auf den Markt geschwemmt wird. Deswegen mache ich mir da schon eher Sorgen um die allgemeine Musikindustrie. Aber für mich als alleinstehender Künstler hier, der sich als Entertainer sieht und nicht als Sänger und nicht als Produzent, sehe ich den Markt nicht gefährdet.
0: Okay, Julian, vielen Dank. Grüße nach Mallorca. Viel Spaß heute Abend im Bierkönig. Da trittst du nämlich auf später. Und jetzt gibt's Olivia mit Apache hier auf Gong FM mit Wunder.

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0: von dem wir uns so langsam aber sicher verabschieden. Auch wenn das ein fantastischer, wirklich ein Jahrhundertsommer war. Freue ich mich langsam auch auf Skifahren, sage ich auch, wie es ist. Hier geht's direkt weiter mit Hard Attacks. Nico Santos ist mit dabei und die Jungs von The Bowser. Gibt's in wenigen Augenblicken hier auf Gong FM.
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18: Ich bin Gregor Jose Moser. Wegen der hohen Spritpreise haben Bundestag und Bundesrat einem erneuten Tankrabatt zugestimmt. Von Oktober bis Ende Dezember sieht er eine Entlastung um rund 17 Cent je Liter Benzin bzw. Diesel vor. Fiona Reinhardt berichtet.
19: Experten haben ausgerechnet, dass der durchschnittliche Verbrennerfahrer so in den nächsten 3 Monaten etwa 32 bis 36 Euro spart, je nach Fahrleistung, Verbrauch und Tankverhalten. Allerdings bleibt abzuwarten, ob die 17 Cent wirklich vollständig bei den Autofahrern ankommen, denn schon beim letzten Tankrabatt wurde kritisiert, dass die Mineralölkonzerne die Steuersenkung nicht vollständig weitergegeben haben.
18: Das Bundespolizeigesetz wird reformiert. Nach einem Beschluss von Bundestag und Rat darf die Bundespolizei künftig bei besonderen Gefahrenlagen automatische Gesichtserkennung etwa an Bahnhöfen einsetzen, zum Beispiel zur Suche nach entführten Kindern. Neu sind auch Befugnisse zur Handyortung oder auch zur anlasslosen Kontrolle in Waffenverbotszonen. Seit Monaten ermittelt in Nürnberg eine Sonderkommission gegen mutmaßliche Dealer und Sexualstraftäter. Sie sollen im Umfeld des Hauptbahnhofs für sexuelle Übergriffe auf Mädchen und junge Frauen verantwortlich sein. Jetzt sitzen laut Polizei zwei weitere Männer in U-Haft. Ein 34-Jähriger soll einer 18-Jährigen Drogen gegeben und sie dann vergewaltigt haben. Einem 41-Jährigen wird Dealerei vorgeworfen. Kinder und Jugendliche sollen besser vor Mutproben geschützt werden, zu denen sie in sozialen Medien verleitet werden. Die Bundesländer fordern vom Bund eine rechtliche Anpassung, damit das Verleiten zu solchen Challenges, bei denen sich junge Menschen selbst in Gefahr bringen, künftig unter Strafe steht. Bei der Blackout-Challenge zum Beispiel würgen sich Beteiligte vor der Kamera, bis ihnen schwarz vor Augen wird. Bundestrainer Jürgen Klopp hat auf die Verletzungen von Jamal Musiala und Kai Havertz reagiert. Er holt Florian Wirtz sowie Jonathan Tah früher als geplant zur Fußballnationalmannschaft. Wirtz und Burkhardt gehören nun schon für das Spiel gegen Griechenland am Sonntag zum Kader.
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0: Aktuell soweit alles ruhig. Dir eine gute und stressfreie Fahrt ins Wochenende.
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0: Aber nicht zu hurtig. Freunde, in Regensburg wird nämlich geblitzt in der Kumpelsheimer Straße. Statt auswärts, da ist Tempo 30 angesagt. Und in Schwandorf steht immer noch der Blitzanhänger in der Bellstraße. Melde Stausenblitzer gerne auch immer per WhatsApp unter 0160 987 0987.
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0: Aktuell haben wir es 21 Grad an der Voss und 20 Grad sind es in Teugen im Landkreis Kelheim. Heute Nacht wird es knackig kalt, wirklich 2 Grad nur die Tiefstwerte. Oh, richtig, da merkt man schon, der Winter kommt. Aber morgen kommt nochmal der goldene Oktober, schon Ende September, meldet sich vorab an, denn wir haben die Temperaturen um die 23 Grad. Viel Sonnenschein ist da mit dabei, ein paar Wolken in der Früh, vielleicht auch noch ein bisschen Nebel. Genau so sieht es dann auch am Sonntag aus, aber auch die nächste Woche wird weiterhin noch sehr sonnig.
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0: Ja, das ist schon echt schön, wenn man so im Auto sitzt und links und rechts die Bäume so langsam die Farbe wechseln, dann es fühlt sich einfach schön an. Und dann denkt man sich so, ey, ja, war ein geiler Sommer, aber ich freue mich auch schon jetzt auf den Herbst, oder? Ist doch so.

Gong FM um 18 Uhr und 8. Schön, dass du mit am Start bist. Morgen, wenn du auf die Wiesen willst, dann warne ich dich gleich noch mal ein bisschen. Da wird nämlich einiges los sein. Mehr dazu gleich in 10 Minuten hier auf Gong.

Kong FM mit Summer um 8.17 Uhr. Ich sehe die ganze Zeit, wahrscheinlich geht es ja auch so auf Instagram Stories, dass so viele Menschen auf der Wiesn sind und wir sind hier in Regensburg. Aber auch schön, ja. Arbeiten macht auch Spaß. Aber wenn du planst, morgen auf die Wiesn zu gehen, dann Achtung, wenn du nicht unbedingt eine Reservierung hast, dann das vielleicht nochmal zweimal überlegen. Denn es wird morgen richtig voll Italiener-Wochenende. Das heißt, gerade so gegen Nachmittag, 16, 17 Uhr zum sogenannten Reservierungswechsel, könnte es auf der Wiesn sehr, sehr voll werden. Letztes Jahr wurde die Wiesn ja kurzzeitig dann auch gesperrt wegen Überfüllung. Und das gehen davon zumindest Experten aus, könnte auch morgen wieder der Fall sein. Also, wenn du fährst, vormittags da sein und sich vielleicht irgendwo einen Biergartenplatz suchen, mein genereller, wirklicher Tipp ist, ohne Tischreservierung, lass es sein am Samstag. Das macht einfach keinen Spaß. Offenbach gibt's jetzt mit Wasted Love hier auf Regensburg Hit Radio, Gong FM.

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9: In Kelheim steht die Nahversorgung in der Altstadt auf der Kippe. Der Karimarkt schließt kommende Woche. Aktuell läuft dort der Ausverkauf. Eine geplante Übernahme hat sich kurzfristig zerschlagen. Es gibt aber schon neue Interessenten, die den kleinen Supermarkt weiterführen könnten. Die Vermieterin ist deshalb vorsichtig optimistisch. Entscheidend ist aber auch, dass die Kelheimer den Laden dann regelmäßig nutzen.
10: Danke dir, Jonas, und jetzt schönes Wochenende dir.
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10: A3 Nürnberg-Passau zwischen Bogen und Schwarzach in beiden Richtungen. Gefahr durch eine ungesicherte Unfallstelle. Das sind auch Personen auf der Fahrbahn und Gegenstände liegen darum. Bitte da aufpassen. Ansonsten dir eine gute und stressfreie Fahrt.
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10: Haben wir in Regensburg hier in der Gumpelsheimer Straße. Da ist stadtauswärts bei Tempo 30 ein Blitzapparat. Und in Schwandorf steht immer noch ein Blitzeranhänger in der Bellstraße. Melde Stausenblitzer gerne per WhatsApp unter 0160 987 0987.
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10: Schmeidige 20 Grad haben wir es aktuell noch am Ölberg und 19 Grad sind im Regenstaub. Heute Nacht wird es kalt, 2 Grad nur die Tiefstwerte. Morgen dann ein Mix aus Sonne und Wolken bei Höchstwerten um die 22 Grad.
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10: Ehrlich, ich feiere ja gern und auch wild, aber das, was morgen in Regensburg passiert und welche Menschen da kommen, da wird mir Angst und Bange, denn es geht um eine Reality-Star-Party und dann kommt, also wer da alles da ist, du könntest morgen eigentlich ein eigenes Format drehen in einem Club. Um welchen Club es sich handelt, wer alles kommt, das gleich bei mir in 10 Minuten hier bei uns.

Gong FM um 18.35 Uhr. Wenn man sich so die Reality-Shows anschaut, dann denkt man sich so, sind die Leute wirklich so? Und ich kann es aus Erfahrung sagen, ja, sehr viele, gerade wenn es ums Feiern geht, geben die da wirklich immer richtig Gas, weil sie auch immer denken, sie müssen performen. Und das Ganze wird morgen passieren in Regensburg. Rund 10 Reality-Stars aus Formaten wie Ex on the Beach, IO The One, aber auch aus dem Dschungelcamp, ja, ich möchte nur nicht zu viel verraten, sind da Promi Big Brother. Also es sind wirklich geile Leute da, die sehr gerne feiern. Und du kannst da morgen mit dabei sein. Ab 23 Uhr im Hart ist ein Juicy-Event. Das gibt es normalerweise auf Mallorca oder auch in Köln, Berlin, in Nürnberg waren die schon. Und in Nürnberg auf der Party war ich. Und ich muss wirklich sagen, ich habe schon viele Partys gefeiert. Aber das, was ich da erlebt habe, wenn ich das jetzt erzähle, dann kriegen wir keine Sendelizenz mehr. Das ist, kann ich anders nicht erzählen. Wirklich. Also es wird auf jeden Fall wild. Und das Geile ist, die sind da nicht irgendwie abgeschirmt in einem VIP-Bereich. Nee, die feiern wirklich mit dir im Club, trinken mit dir im Club und sind auch Punkt 23 Uhr schon im Club. Das sind nicht so Leute, die um eins kommen, sich kurz fotografieren,

lassen wieder gehen, die wirst du gar nicht mehr los aus dem Club. Also ich sehe schon, dass man um 5 sagen müsste, also wir würden jetzt gerne schließen. So, nee. Also wie gesagt, wenn du da Bock hast, mal so eine riesengroße Portion Reality Stars live zu treffen, dann morgen ab ins Hart in Regensburg ab 23 Uhr. Und hier ist Martin Garrix mit Animals auf Gong FM.

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3: Für Landkreis Kelheim in Saal, Ortsausgang Richtung Petterficken. Mein Gott, Petterficken beim Kalkwerk steht einer. Ich möchte mich für meine Wortwahl entschuldigen.
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1: Wir haben ein richtig schönes Wochenendwetter bei maximal. Bei maximal 21 Grad.
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0: Superstar. Es wird ein fantastisches Wochenende. Wir schauen auch gleich mal aufs Wetter, noch vor 19 Uhr hier auf Gong FM.
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11: Ich bin Stefan Schütz. Um Autofahrerinnen und Autofahrer wegen der hohen Spritpreise zu entlasten, ist ein neuer Tankrabatt beschlossen worden. Von Anfang Oktober bis Ende Dezember sollen die Steuern auf Benzin und Diesel um 17 Cent je Liter gesenkt werden. Grünen-Fraktionschefin Dröge nannte den Tankrabatt eine Schwachsinnslösung. Sie verwies darauf, dass er schon beim letzten Mal im Mai und Juni nicht vollständig an die Autofahrer weitergegeben worden war. Angekündigt ist zudem noch ein Spritpreisdeckel, dessen Höhe noch festgelegt werden muss. Getunte Autos, aufheulende Motoren und aggressives Fahren, dagegen wollen die Bundesländer vorgehen, das hat der Bundesrat beschlossen. Ziel ist es, dass die Bundesregierung einheitliche Regeln schafft, solche Fälle zu bestrafen. Fiona Reinertz berichtet.
12: Erhöhte Bußgelder, Punkte in Flensburg oder befristete Fahrverbote. Die Bundesländer machen verschiedene Vorschläge, wie das sogenannte Autoposing auf Deutschlands Straßen bekämpft werden kann. Zum Beispiel könnten auch sogenannte Lärmblitzer zum Einsatz kommen. Wichtig sei auch, dass getunte Autos schneller aus dem Verkehr gezogen werden können.
11: Volkswagen ruft mehrere Millionen Fahrzeuge in die Werkstätten. Grund ist ein mögliches Lenkungsproblem. Eine Schraube kann durch Streusalz mit der Zeit rosten. Betroffen sind auch die Töchter Audi und Seat. In Deutschland geht es um mindestens 950.000 Autos. Der Austausch der Schraube in der Werkstatt ist kostenlos und dauert bis zu einer Stunde, heißt es. Das Münchner Oktoberfest beschert der Lufthansa in einem kriegsbedingt schwierigen Jahr Scharen feierfreudiger Passagiere. Während der 16 Tage dauernden Wiesen erwartet die Fluggesellschaft 1,7 Millionen Passagiere in München. An erster Stelle stehen US-Fluggäste, gefolgt von Italienern und Briten, so ein Sprecher.
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14: A3 Nürnberg-Passau zwischen Bogen und Schwarzach in beiden Richtungen in Gefahr durch eine ungesicherte Unfallstelle. Das sind Personen auf der Fahrbahn und Gegenstände. Da bitte aufpassen.
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14: Melde Staus und Blitzer gerne auch per WhatsApp unter 0160 987 0987.
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14: Aktuell geht die Sonne unter und wir haben es erst kurz vor 19 Uhr. Okay, aber wir haben es immer noch 20 Grad an der Wehrbrücke und 19 Grad sind es im Zeitland. In der Nacht wird es richtig kalt, 2 Grad nur die Tiefstwerte. Morgen ein Mix aus Sonne und Wolken bei Höchstwerten um die 22 Grad.
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Gong FM am Freitagabend und jetzt ist dann so gleich Feierabend. Man überlegt so, hey, soll ich noch einkaufen gehen? Warte, ich bestell mir einfach was. Kann man ja machen, bei Flink zum Beispiel, ne? Aber die haben jetzt ein Riesenproblem, denn Daten wurden gehackt. Alle unsere Daten wurden da übermittelt, also außer Zahlungsdaten, aber Wohnadresse, Stockwerk, E-Mail, Name, Nachname, also alles hochsensible Daten. Und wenn du in den nächsten Tagen E-Mails bekommst von Flink, die sagen, hey, wir müssen dein Konto checken oder da ist noch eine Zahlung fällig oder so, einfach E-Mail sofort löschen, das sind dann Betrüger. Also da bitte aufpassen und auch Mitbewohner und Freunde informieren, die da auch regelmäßig bestellen, weil sie faule Schweine sind. Spaß. So, jetzt machen wir eine geile Nummer von Peter Fox, Haus am See. Ach, hätte ich auch gern. Schönes Wochenende hier mit Gong FM.

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9: Hier die wichtigsten Meldungen von den Straßen bei uns in der Region. Fahr auf der A3 Regensburg in Richtung Passau besonders vorsichtig. Zwischen Bogen und Schwarzach kommt es zu Behinderungen aufgrund eines Unfalles.
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11: Heute Nacht geht's runter auf 6 Grad. Morgen dann ein Mix aus Sonne und Wolken bei Höchstwerten um die 22 Grad.
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Gong FM am Freitagabend. Morgen auch wieder ein Wiesensamstag, der zweite, und der wird richtig voll. Viele, viele Italiener sind da mit am Start. Also da, wenn du hinfährst in der Früh, schon drauf anstellen oder einstellen, dass da wirklich sehr, sehr viel los sein wird. Und es wird auch damit gerechnet, sagen Experten, dass morgen die Wiesen wieder gesperrt wird. Also das könnte auf dich zukommen, wenn man Samstag halt aus der Wiesen fährt. Selber schuld. Benson Boone gibt's jetzt hier für dich auf Gong FM. I'm sorry.

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17: Ich bin Stefan Schütz. Die Bundesregierung will, dass es Normalität wird, schon in jungen Jahren fürs Alter vorzusorgen. Dazu hat Bundesfinanzminister Klingbeil die Frühstartrente in den Bundestag eingebracht. Der Staat soll für Kinder zwischen 6 und 18 Jahren monatlich 10 Euro für die Altersvorsorge anlegen.
18: Alleine aus der staatlichen Förderung kann bis zum Renteneintritt ein Beitrag von 53.000 Euro entstehen. Wenn jetzt sogar noch die Eltern oder die Großeltern jeden Monat 20 Euro dazugeben, dann wird es nach unseren Schätzungen bis zum Renteneintritt eine Summe von 160.000 Euro sein.
17: Starten soll die Förderung mit dem Jahrgang 2020. Ausgezahlt werden soll das geförderte Kapital grundsätzlich ab dem 65. Lebensjahr. Der Weg für die Neuauflage des Tankrabatts ist frei. Bundestag und Bundesrat willigten ein Gesetz, das von Oktober bis Ende Dezember Erleichterungen von rund 17 Cent je Liter Benzin und Diesel vorsieht. Weitere Beschlüsse: Eltern müssen ab 2027 in vielen Fällen keinen Kindergeldantrag mehr stellen und unter anderem soll der Zugang zu Schuldnerberatungsstellen einfacher werden. Wer von einem Elektroroller angefahren wird oder über einen solchen stolpert, bleibt manchmal auf seinen Behandlungskosten sitzen. Ein neues Gesetz soll dafür sorgen, dass Unfallopfer einfacher an Schadenersatz kommen. Das Gesetz hat der Bundesrat durchgewunken. Künftig muss der Betreiber einer E-Roller-Flotte für die Unfallkosten aufkommen, wenn der eigentliche Verursacher nicht belangt werden kann. In Deutschlands wichtigster Wasserstraße, dem Rhein, fallen die Pegel immer noch. Grund ist der ausbleibende Regen. Unter anderem werden in Nordrhein-Westfalen historische Tiefstände erwartet, etwa in Düsseldorf und Duisburg-Ruhrort. Frachtschiffe können deshalb nur mit deutlich weniger Ladung fahren. Das könnte mittelfristig Waren teurer machen. Eine echte Entspannung ist laut der Bundesanstalt für Gewässerkunde nicht in Sicht.
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0: Hier die wichtigsten Meldungen von den Straßen bei uns in der Region. Fahr auf der A3 Regensburg in Richtung Passau besonders vorsichtig. Zwischen Bogen und Schwarzach kommt es zu Behinderungen aufgrund eines Unfalles.
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3: Heute Nacht geht's runter auf 6 Grad, morgen dann ein Mix aus Sonne und Wolken bei Höchstwerten um die 22 Grad.
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2: Hier die aktuellen Meldungen von den Straßen bei uns in der Region. Besonders vorsichtig solltest du auf der A93 Weiden in Richtung Regensburg fahren. Zwischen den Anschlussstellen Triempt und Nappburg kommt es zu Behinderungen wegen einem defekten LKW.
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5: Heute Nacht geht's runter auf 6 Grad. Morgen dann ein Mix aus Sonne und Wolken bei Höchstwerten um die 22 Grad.
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3: Für Landkreis Kelheim in Saal, Ortsausgang Richtung Petterficken. Mein Gott, Petterficken beim Kalkwerk steht einer. Ich möchte mich für meine Wortwahl entschuldigen.
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1: Dann haben wir richtig schönes Wochenendwetter bei maximal. Bei maximal 21 Grad.
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2: Ich bin Stefan Schütz. Die Linke als Siegerin der Berlin-Wahl will mit Grünen und SPD Sondierungsgespräche zur Regierungsbildung in der Hauptstadt führen. Das beschlossen die Delegierten eines Parteitags mit großer Mehrheit. Die Linke wehrt sich unterdessen gegen Antisemitismusvorwürfe. Die Landesvorsitzende Wolter sagte, es wurden Grenzen überschritten. Dies passiere nicht in, so wörtlich, unserem Namen und man sei in der Pflicht, diese Fälle aufzuklären. Wegen der hohen Spritpreise haben Bundestag und Bundesrat einem weiteren Tankrabatt zugestimmt. Von Oktober bis Ende Dezember sieht er eine Entlastung um rund 17 Cent je Liter Benzin bzw. Diesel vor. Fiona Reinhardt berichtet.
3: Experten haben ausgerechnet, dass der durchschnittliche Verbrennerfahrer so in den nächsten 3 Monaten etwa 32 bis 36 Euro spart, je nach Fahrleistung, Verbrauch und Tankverhalten. Allerdings bleibt abzuwarten, ob die 17 Cent wirklich vollständig bei den Autofahrern ankommen, denn schon beim letzten Tankrabatt wurde kritisiert, dass die Mineralölkonzerne die Steuersenkung nicht vollständig weitergegeben haben.
2: Das Bundespolizeigesetz wird reformiert. Nach einem Beschluss vom Bundestag und Bundesrat darf die Bundespolizei künftig bei besonderen Gefahrenlagen automatische Gesichtserkennung etwa an Bahnhöfen einsetzen, zum Beispiel zur Suche nach entführten Kindern. Neu sind auch Befugnisse zur Handyortung, anlasslose Kontrollen in Waffenverbotszonen sowie KI-gestützte Erkennung verdächtiger Bewegungsmuster per Video. So früh in einem Jahr und so schnell wie noch nie haben Frankens Winzer ihre Trauben von den Reben geholt. Allerdings liegt das daran, dass der Ertrag vergleichsweise gering ausfällt, mit dem Schnitt 55 Hektoliter je Hektar, 12 weniger als im vergangenen Jahr. Die etwa 2800 Winzer in Franken befinden sich den Angaben zufolge in wirtschaftlich schwierigen Zeiten. Es werde beim Wein gespart und die Konkurrenz aus dem Ausland sei groß, heißt es.
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4: Hier die aktuellen Meldungen von den Straßen bei uns in der Region. Besonders vorsichtig solltest du auf der A93 Weiden in Richtung Regensburg fahren. Zwischen den Anschlussstellen Pfriemt und Nappburg kommt es zu Behinderungen wegen einem defekten LKW.
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5: Heute Nacht geht's runter auf 6 Grad, morgen dann ein Mix aus Sonne und Wolken bei Höchstwerten um die 22 Grad.
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2: Und aktuell findest du normalen Verkehr auf den Straßen bei uns in der Region vor. Gut und sicher ankommen.
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5: Heute Nacht geht's runter auf 6 Grad. Morgen dann ein Mix aus Sonne und Wolken bei Höchstwerten um die 22 Grad.
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5: Ich bin Moritz Einsel. Die Berliner Linke hat mit großer Mehrheit für Sondierungsgespräche mit Grünen und SPD gestimmt. Die Einladung an beide Parteien geht jetzt raus. Grundlage ist das Wahlprogramm Berlin bezahlbar machen. Darin fordert die Linke die Enteignung von mehr als 240.000 Wohnungen gegen Entschädigung, um die Mieten in der Stadt zu senken. Die Partei steht aktuell zudem wegen Antisemitismusvorwürfen unter Druck, gegen die sie sich wehrt. Um Autofahrer wegen der hohen Spritpreise zu entlasten, ist ein neuer Tankrabatt beschlossen worden. Von Anfang Oktober bis Ende Dezember sollen die Steuern auf Benzin und Diesel um 17 Cent je Liter gesenkt werden. Grünen-Fraktionschefin Dröge nannte den Tankrabatt eine Schwachsinnslösung. Sie verwies darauf, dass er schon beim letzten Mal im Mai und Juni nicht vollständig an die Autofahrer weitergegeben worden war. Angekündigt ist zudem noch ein Spritpreisdeckel. Getunte Autos, aufheulende Motoren und aggressives Fahren. Dagegen wollen die Bundesländer vorgehen, hat der Bundesrat beschlossen. Ziel sei, dass die Bundesregierung einheitliche Regeln schafft, solche Fälle zu bestrafen. Fiona Reinhardt berichtet.
6: Erhöhte Bußgelder, Punkte in Flensburg oder befristete Fahrverbote. Die Bundesländer machen verschiedene Vorschläge, wie das sogenannte Autoposing auf Deutschlands Straßen bekämpft werden kann. Zum Beispiel könnten auch sogenannte Lärmblitzer zum Einsatz kommen. Wichtig sei auch, dass getunte Autos schneller aus dem Verkehr gezogen werden können.
5: Burghausen will noch im November gegen Chemieunternehmen wegen PFOA-Belastung klagen. Die Stadt fordert rund 1 Million Euro für bereits entstandene Kosten, unter anderem vom Konzern Dyneon. Zusätzlich will Burghausen bis zu 100 Millionen Euro von Dyneon-Mutter 3M für künftige Folgekosten einfordern, etwa bei Bauprojekten. Der Boden in der Region ist durch die frühere Chemieproduktion belastet.
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7: Und aktuell findest du normalen Verkehr auf den Straßen bei uns in der Region vor. Gut und sicher ankommen.
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8: Heute Nacht geht's runter auf 6 Grad, morgen dann ein Mix aus Sonne und Wolken bei Höchstwerten um die 22 Grad.
9: 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Mhm.

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2: Aktuell hast du normalen Verkehr auf den Straßen in der Region. Gute Fahrt.
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5: Heute Nacht geht's runter auf 6 Grad. Morgen dann ein Mix aus Sonne und Wolken bei Höchstwerten um die 22 Grad.
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1: Für Landkreis Kelheim in Saal, Ortsausgang Richtung Petterficken. Mein Gott, Petterficken beim Kalkberg steht einer. Ich möchte mich für meine Wortwahl entschuldigen.
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2: Dann haben wir richtig schönes Wochenendwetter bei maximal. Bei maximal 21 Grad.
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1: Ich bin Moritz Einzel. Die Linke will in Berlin mit den Grünen und der SPD Sondierungsgespräche zur Regierungsbildung in der Bundeshauptstadt führen. Das haben die Delegierten eines Parteitags am Abend beschlossen. Dabei wehrte sich linken Spitzenkandidatin Ehralp auch gegen Antisemitismusvorwürfe gegen ihre Partei.
2: Und auch wir als Linke haben genau diese Aufgabe, zusammenführen und Brücken zu bauen. Und dabei muss auch völlig klar sein, dass es niemals zu Gewaltaufrufen kommen darf und von unseren Bühnen niemals Aussagen kommen können, die jüdischen Menschen Angst machen. Das ist absolut inakzeptabel.
1: Sie wolle das vielfältige jüdische Leben in Berlin stärken und Antisemitismus bekämpfen, so Ehralp. Der Tankrabatt kehrt zurück zum 1. Oktober. Bundestag und Bundesrat haben das abgesegnet. Im Bundestag sprach Grünen-Fraktionschefin Dröge von einer Schwachsinnslösung zulasten von Leistungen für Familien.
3: Ich habe mal zu meinen Freundinnen und Freunden gesagt, wenn eure Kinder ein Auto wären, dann würden sich Friedrich Merz und Lars Klingbeil dafür interessieren. Leider sind sie Kinder und damit interessiert sich diese Bundesregierung nicht für sie. Ich finde, das ist die bittere Bilanz ihrer Politik und sie sollten das ganz dringend ändern.
1: Bis zum Jahresende wird die Energiesteuer auf Benzin und Diesel gesenkt. Daraus ergibt sich eine Entlastung von 17 Cent pro Liter. Für ihr Engagement, für Solidarität und ein respektvolles Miteinander hat Altbundeskanzlerin Merkel in Augsburg den Elisabeth-Preis der Caritas erhalten. Dabei rief Merkel zu Solidarität und Mitmenschlichkeit auf. Mit Blick auf die Entwicklung von künstlicher Intelligenz sagte sie, dass es weiterhin Menschen für Menschen brauche. In der Formel 1 hat Mercedes-Pilot George Russell die Pole-Position für den Großen Preis von Aserbaidschan erobert. Der Brite gewann die Qualifikation für das morgige Rennen in Baku vor Ferrari-Fahrer Charles Leclerc und Oscar Piastri im McLaren. WM-Spitzenreiter Kimi Antonelli im anderen Mercedes startet nur von Position 16.
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4: Aktuell hast du normalen Verkehr auf den Straßen in der Region. Gute Fahrt.
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6: Heute Nacht geht's runter auf 6 Grad. Morgen dann ein Mix aus Sonne und Wolken bei Höchstwerten um die 22 Grad.
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2: Und aktuell haben wir für dich normalen Verkehr. Egal wohin du unterwegs bist, gute Fahrt.
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4: Heute Nacht geht's runter auf 6 Grad. Morgen dann ein Mix aus Sonne und Wolken bei Höchstwerten um die 22 Grad.
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1: Ich bin Moritz Einzel. Die SPD droht offenbar der Union damit, die Pflegereform vorerst scheitern zu lassen. Eigentlich sollte das Kabinett die Pläne von Gesundheitsminister Linnemann in der kommenden Woche bestätigen. Doch das dürfte sich verzögern. Nach ARD-Informationen wollen die Sozialdemokraten Kürzungen für Pflegebedürftige und deren Angehörige nicht hinnehmen und wollen nochmal nachverhandeln. Finanzminister Klingbeil hat die sogenannte Frühstartrente in den Bundestag eingebracht. Für Kinder zwischen 6 und 18 Jahren soll der Staat monatlich 10 Euro für die Altersvorsorge anlegen. Und Klingbeil ermunterte Familien, noch was draufzulegen.
2: Es gibt ja viele Anlässe, in denen die Eltern und Großeltern etwas drauflegen können. Geburtstage, Konfirmation, Jugendweihe, Weihnachten. Wir schaffen hier also mit dieser Frühstartrente ein digitales Familiensparbuch.
1: Starten soll die Frühstartrente für Kinder ab dem Jahrgang 2020. Der Tankrabatt kommt zurück. Nach dem Bundestag hat auch der Bundesrat grünes Licht gegeben. Am Rande der Sitzung der Länderkammer sagte Bayerns Ministerpräsident Söder, das könne aber nur ein Zwischenschritt sein.
3: Eigentlich brauchen wir eine große Energiesteuerreform. Wir müssen über CO2-Bepreisung und alle Preise reden, die Energie in Deutschland staatlich teurer machen. Das kann heute nur der Auftakt sein und nicht wieder nur ein Zwischenschritt.
1: Von Oktober bis Jahresende wird die Energiesteuer auf Benzin und Diesel gesenkt. Das macht eine Ersparnis von 17 Cent pro Liter aus. Frankreichs Fußballnationalmannschaft hat ihr erstes Spiel unter dem neuen Nationalcoach Zinedine Zidane gewonnen. Das Team besiegte in der Nations League auswärts die Türkei mit 1:0 durch einen Treffer von Offensivstar Kylian Mbappé. In derselben Gruppe legte Italien einen Fehlstart hin. Die Squadra Azzurra unterlag Belgien mit 0:2.
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4: Und aktuell haben wir für dich normalen Verkehr. Egal wohin du unterwegs bist, gute Fahrt.
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5: Heute Nacht geht's runter auf 6 Grad. Morgen dann ein Mix aus Sonne und Wolken bei Höchstwerten um die 22 Grad.
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1: Ich bin Moritz Einzel. Große Rückrufaktion bei Volkswagen und den Tochterfirmen Audi und Seat. Fast 1 Million Autos müssen hierzulande in die Werkstatt. Nach VW-Angaben kann bei diesen Fahrzeugen ein Problem an der Lenkung auftreten. Eine Schraube muss getauscht werden. Betroffene Halter werden per Post informiert. Der Tankrabatt kehrt zurück. Bundestag und Bundesrat haben dafür grünes Licht gegeben. Im Bundestag verteidigte der CSU-Abgeordnete Dorn die Maßnahme.
2: Die befristete Energiesteuersenkung bis Dezember ist eine schnelle Antwort auf eine außergewöhnlich hohe Belastung der Verbraucherinnen und Verbraucher. Sie wirkt unmittelbar und entlastet die Betroffenen.
1: Scharfe Kritik kam von Grünen-Fraktionschefin Dröge.
3: Und es ist absoluter Konsens, dass aus ökologischen Gründen und aus ökonomischen Gründen der Tankrabatt eine Schwachsinnslösung ist. Und ich verstehe es nicht, dass die CDU als Partei, die sich doch mal die Partei der Marktwirtschaft genannt hat, ausgerechnet ein Instrument immer wieder auf den Tisch legt, von dem wir wissen, dass es vollkommen absurd ist.
1: Die Energiesteuer auf Benzin und Diesel wird von Oktober an bis Jahresende gesenkt. Der Liter Sprit kostet rund 17 Cent weniger. Nach dem Wahlsieg der Linken in Berlin will die Partei Sondierungsgespräche mit Grünen und SPD. Das haben die Delegierten bei einem Parteitag mit breiter Mehrheit beschlossen. Knackpunkt der Gespräche dürfte sein, ob Wohnungsgesellschaften verstaatlicht werden sollen. Die Linke will das unbedingt. Papst Leo XIV. Ist für insgesamt 4 Tage zu Besuch in Frankreich. Zum Auftakt würdigte er das Land als Land der Menschenrechte. Bei einem Empfang im Élysée-Palast mahnte das Oberhaupt der katholischen Kirche zu einer neuen Brüderlichkeit. Am Abend feierte Leo einen großen Vespergottesdienst mit rund 80.000 jungen Menschen im Stade de France.
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4: Für dich aktuell normaler Verkehr auf den Straßen in der Region. Gute Fahrt.
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5: Wir schauen mal auf die nächsten Tage. Die bleiben weiterhin schön herbstsommerlich, kann man fast sagen. Temperaturen immer so um die 23 Grad mit ganz viel Sonnenschein.
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1: Aktuell für dich normaler Verkehr auf den Straßen in der Region. Gute Fahrt.

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1: Ich bin Moritz Einsel. Papst Leo XIV. Ist zu Besuch in Frankreich. Zum Auftakt ist er gestern von Präsident Macron empfangen worden. Dabei würdigte Leo Frankreich als Land der Menschenrechte, fand aber auch kritische Worte zu einem neuen Sterbehilfegesetz und zum Recht auf Abtreibung. Am Abend feierte der Papst einen Vespergottesdienst im Stade de France. Heute werden hunderttausende Menschen zu einem Gottesdienst auf der Place de la Concorde in Paris erwartet. Bundesweit hat es gestern Demonstrationen gegen eine mögliche Wehrpflicht gegeben. Wie die Initiative Schulstreik gegen Wehrpflicht mitteilte, waren über 45.000 Schülerinnen und Schüler in rund 100 Städten auf der Straße. Seit Januar ist ein Gesetz über den neuen Wehrdienst in Kraft. Kern ist die verpflichtende Musterung für junge Männer. Der Bundestag hat erstmals über die sogenannte Frühstartrente beraten. Vorgesehen ist, dass der Staat künftig für Kinder und Jugendliche zwischen 6 und 18 Jahren 10 Euro pro Monat in ein Depot einzahlt. Unionsfraktionsvize Mittelberg lobte die Frühstartrente.
2: Sie ist ein Meilenstein bei der Stärkung der privaten kapitalgedeckten Altersvorsorge und damit bei der Alterssicherung insgesamt. Sie ist aber auch ein Meilenstein bei dem Thema Stärkung der finanziellen Bildung. Und sie ist drittens ein Meilenstein bei dem Thema, wie stärken wir die Kapitalanlage in Deutschland.
1: Eltern oder Großeltern sollen das Depot durch freiwillige Zahlungen aufstocken können. Nicht nur unsere deutsche Fußballnationalmannschaft mit Jürgen Klopp, auch Frankreich hat einen klangvollen Namen als neuen Nationaltrainer. Das Debüt von Zinedine Zidane ist siegreich gewesen. Frankreich gewann in der Nations League 1:0 in der Türkei.
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3: Aktuell für dich normaler Verkehr auf den Straßen in der Region. Gute Fahrt.
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5: Wir schauen mal auf die nächsten Tage, die bleiben weiterhin schön herbstsommerlich, kann man fast sagen. Temperaturen immer so um die 23 Grad mit ganz viel Sonnenschein.
6: Punkt. 2 Uhr. Wir starten in eine weitere Stunde mit mehr R&B, mehr Pop, mehr Dance durch die Nacht.